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6: 8 Minuten vor 2.

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0: 6 nach 2.

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5: Gleich 3:05.

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1: 20 vor 3.

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1: 10 nach 3.

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5: 4 Minuten vor 4.

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1: 17 Minuten vor 5.

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2: 14 Minuten vor 6.

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2: Mit Michael Miem. Nach dem Absturz eines Kleinflugzeugs in Österreich laufen die Ermittlungen der Behörden weiter. Bei dem Unglück sind nach Angaben der Rettungsdienste 2 Menschen ums Leben gekommen. Der Unfall ereignete sich bei Garming in Niederösterreich. 2 weitere Personen wurden schwer verletzt und mit Rettungshubschraubern in Krankenhäuser gebracht. Bundespräsident Steinmeier begrüßt das Reformpaket der Koalition und verbindet damit die Hoffnung auf neues wirtschaftliches Wachstum. Im ZDF-Sommerinterview sagte er, nur mit einer stärkeren Wirtschaft könne die Politik neues Vertrauen und mehr Respekt gewinnen. Ein Tempolimit auf deutschen Autobahnen könnte nach Einschätzung von Unfallforschern die Zahl der Verkehrstoten senken. Bei einer Höchstgeschwindigkeit von 130 Kilometern pro Stunde könnten demnach jährlich etwa 70 bis 90 Menschen weniger ums Leben kommen. Der Effekt wäre im Verhältnis zur Gesamtzahl der Unfalltoten zwar begrenzt, für eine einzelne Maßnahme aber dennoch bedeutsam, meinen die Unfallforscher. Bundesverkehrsminister Schnieder sieht die Deutsche Bahn neben Investitionen auch bei den eigenen Betriebsabläufen in der Pflicht, die Pünktlichkeit zu verbessern. Der CDU-Politiker verwies unter anderem auf optimierte Prozesse bei Reinigung und Personaleinsatz. Probleme dieser Art seien nicht allein eine Frage der Infrastruktur. Der schwere Waldbrand im Süden Spaniens breitet sich nach Angaben der regionalen Behörden nicht weiter aus. Die Lage in der betroffenen Region Andalusien sei inzwischen stabilisiert worden, erklärte Regionalregierungschef Moreno. Schwächere Winde und höhere Luftfeuchtigkeit erleichtern die Löscharbeiten. Bei dem Brand kamen bislang mindestens 12 Menschen ums Leben. Bundesfamilienministerin Prien will den staatlichen Unterhaltsvorschuss künftig nur noch bis zum 16. Geburtstag eines Kindes zahlen. Nach Angaben des Bundesfamilienministeriums soll dazu ein Gesetzesentwurf zur Reform des Unterhaltsvorschussgesetzes vorgelegt werden. Im Juni sind in Deutschland mindestens 99 Menschen ertrunken. Nach Angaben der Deutschen Lebensrettungsgesellschaft war dies der höchste Wert für einen Juni seit mehr als 20 Jahren. Die DLRG führt die hohe Zahl auch auf die extreme Hitzewelle und die damit verbundene stärkere Nutzung von Gewässern zurück.
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4: Mit Michael Miem. Nach dem Absturz eines Kleinflugzeugs in Österreich laufen die Ermittlungen der Behörden weiter. Bei dem Unglück sind nach Angaben der Rettungsdienste 2 Menschen ums Leben gekommen. Der Unfall ereignete sich bei Garming in Niederösterreich. 2 weitere Personen wurden schwer verletzt und mit Rettungshubschraubern in Krankenhäuser gebracht. Bundespräsident Steinmeier begrüßt das Reformpaket der Koalition und verbindet damit die Hoffnung auf neues wirtschaftliches Wachstum. Im ZDF-Sommerinterview sagte er, nur mit einer stärkeren Wirtschaft könne die Politik neues Vertrauen und mehr Respekt gewinnen. Ein Tempolimit auf deutschen Autobahnen könnte nach Einschätzung von Unfallforschern die Zahl der Verkehrstoten senken. Bei einer Höchstgeschwindigkeit von 130 Kilometern pro Stunde könnten demnach jährlich etwa 70 bis 90 Menschen weniger ums Leben kommen. Der Effekt wäre im Verhältnis zur Gesamtzahl der Unfalltoten zwar begrenzt, für eine einzelne Maßnahme aber dennoch bedeutsam, meinen die Unfallforscher. Bundesverkehrsminister Schnieder sieht die Deutsche Bahn neben Investitionen auch bei den eigenen Betriebsabläufen in der Pflicht, die Pünktlichkeit zu verbessern. Der CDU-Politiker verwies unter anderem auf optimierte Prozesse bei Reinigung und Personaleinsatz. Probleme dieser Art seien nicht allein eine Frage der Infrastruktur. Der schwere Waldbrand im Süden Spaniens breitet sich nach Angaben der regionalen Behörden nicht weiter aus. Die Lage in der betroffenen Region Andalusien sei inzwischen stabilisiert worden, erklärte Regionalregierungschef Moreno. Schwächere Winde und höhere Luftfeuchtigkeit erleichtern die Löscharbeiten. Bei dem Brand kamen bislang mindestens 12 Menschen ums Leben. Bundesfamilienministerin Prien will den staatlichen Unterhaltsvorschuss künftig nur noch bis zum 16. Geburtstag eines Kindes zahlen. Nach Angaben des Bundesfamilienministeriums soll dazu ein Gesetzesentwurf zur Reform des Unterhaltsvorschussgesetzes vorgelegt werden. Im Juni sind in Deutschland mindestens 99 Menschen ertrunken. Nach Angaben der Deutschen Lebensrettungsgesellschaft war dies der höchste Wert für einen Juni seit mehr als 20 Jahren. Die DLRG führt die hohe Zahl auch auf die extreme Hitzewelle und die damit verbundene stärkere Nutzung von Gewässern zurück.
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4: Mit Michael Miem. Nach dem Absturz eines Kleinflugzeugs in Österreich laufen die Ermittlungen der Behörden weiter. Bei dem Unglück sind nach Angaben der Rettungsdienste 2 Menschen ums Leben gekommen. Der Unfall ereignete sich bei Garming in Niederösterreich. 2 weitere Personen wurden schwer verletzt und mit Rettungshubschraubern in Krankenhäuser gebracht. Bundespräsident Steinmeier begrüßt das Reformpaket der Koalition und verbindet damit die Hoffnung auf neues wirtschaftliches Wachstum. Im ZDF-Sommerinterview sagte er, nur mit einer stärkeren Wirtschaft könne die Politik neues Vertrauen und mehr Respekt gewinnen. Ein Tempolimit auf deutschen Autobahnen könnte nach Einschätzung von Unfallforschern die Zahl der Verkehrstoten senken. Bei einer Höchstgeschwindigkeit von 130 Kilometern pro Stunde könnten demnach jährlich etwa 70 bis 90 Menschen weniger ums Leben kommen. Der Effekt wäre im Verhältnis zur Gesamtzahl der Unfalltoten zwar begrenzt, für eine einzelne Maßnahme aber dennoch bedeutsam, meinen die Unfallforscher. Bundesverkehrsminister Schnieder sieht die Deutsche Bahn neben Investitionen auch bei den eigenen Betriebsabläufen in der Pflicht, die Pünktlichkeit zu verbessern. Der CDU-Politiker verwies unter anderem auf optimierte Prozesse bei Reinigung und Personaleinsatz. Probleme dieser Art seien nicht allein eine Frage der Infrastruktur. Der schwere Waldbrand im Süden Spaniens breitet sich nach Angaben der regionalen Behörden nicht weiter aus. Die Lage in der betroffenen Region Andalusien sei inzwischen stabilisiert worden, erklärte Regionalregierungschef Moreno. Schwächere Winde und höhere Luftfeuchtigkeit erleichtern die Löscharbeiten. Bei dem Brand kamen bislang mindestens 12 Menschen ums Leben. Bundesfamilienministerin Prien will den staatlichen Unterhaltsvorschuss künftig nur noch bis zum 16. Geburtstag eines Kindes zahlen. Nach Angaben des Bundesfamilienministeriums soll dazu ein Gesetzesentwurf zur Reform des Unterhaltsvorschussgesetzes vorgelegt werden. Im Juni sind in Deutschland mindestens 99 Menschen ertrunken. Nach Angaben der Deutschen Lebensrettungsgesellschaft war dies der höchste Wert für einen Juni seit mehr als 20 Jahren. Die DLRG führt die hohe Zahl auch auf die extreme Hitzewelle und die damit verbundene stärkere Nutzung von Gewässern zurück.

Good morning live, buenos dias Gran Canaria, einen wunderschönen guten Morgen und herzlich willkommen zum Radiofrühstück auf Mixradio Gran Canaria auf den Wellen 101.1 und 104.8. Schön, dass ihr dabei seid, ich bin Bärbel und begleite euch entspannt durch den Morgen, egal ob ihr gerade den ersten Kaffee genießt, mit dem Hund unterwegs seid, auf dem Weg zur Arbeit oder einfach den neuen Tag hier auf Gran Canaria beginnt. Bei uns seid ihr genau richtig. Also freut euch auf die beste Musik zum Wachwerden, aktuelle Infos von den Kanaren aus aller Welt, Veranstaltungstipps, interessante Themen und natürlich jede Menge gute Laune. Also schnappt euch euren Kaffee, dreht das Radio ein bisschen lauter und startet gemeinsam mit mir bestens gelaunt in den Tag. Schön, dass ihr eingeschaltet heute habt. Das ist euer Radiofrühstück auf Mixradio Gran Canaria. Ich wünsche euch einen fantastischen Morgen und ich würde sagen, los geht's langsam. Manche werden sich natürlich wundern, wo ist die zweite Stimme? Die zweite Stimme ist auf Geburtstagsreise, da kommen wir nachher nochmal dazu. Liebe Grüße erstmal an Thomas, wohlverdienten Urlaub und darum müsst ihr heute mit mir Vorlieb nehmen. Aber ich hoffe, es klappt. So, und wir schauen erstmal nach draußen und was soll ich sagen? Ich habe das Bild schon gepostet. Blau, eine kleine weiße Wolke ist da. Ganz viele kleine Vögelchen fliegen herum. Es ist absolut windstill. Und ja, ich kann nur eins sagen, es wird ein traumhafter Tag. Ja, und dazu kommen wir aber gleich. Und natürlich sind wir auch in den sozialen Netzwerken vertreten. Und zwar einmal Instagram. Account lautet mixradio_fm, unser Facebook-Account mixradio Gran Canaria New Generation und daher der Hinweis, dass ihr das gleich nachschauen könnt, ob ich geschwindelt habe oder nicht. Und natürlich könnt ihr uns euch auch weltweit empfangen auf mixradio.eu, einfach auf den Kopfhörer klicken und schon sind wir da. Es gibt kein Entkommen vor uns. So soll es sein. So, ich würde mal sagen, dass es uns hier gleich ein bisschen spanisch vorkommt. Und zwar habe ich einen ganz tollen älteren Song rausgesucht, Daniel Magal mit Cara de Gitana. Und ja, da fängt doch der Morgen gleich wunderbar an. Also, mitsingen ist erlaubt, mittanzen auch. Also, auf geht's, vamos!

hatte ich zu viel versprochen. Daniel Magal mit Cara de Gitana. So, wir starten mal. Und zwar, wir gehen an den Strand und da kann ich euch sagen, momentan ist Ebbe seit 6.54 Uhr. Also das heißt, die Strandautobahn ist frei. Dann 13.11 Uhr können wir die Flut erwarten und die nächste Ebbe wird wieder um 19.32 Uhr sein. Dann Sonnenaufgang war heute Morgen um 7.15 Uhr. War schön, hat ein leichter Hauch von Mystik gehabt, noch nicht ganz, aber ich glaube, wir beginnen langsam. Es war alles in einem schönen Rosa getaucht. Der Sonnenuntergang, den erwarten wir um 21.01 Uhr und der Mondaufgang war um 5.52 Uhr und Monduntergang 20.34 Uhr. Ja, der macht aber auch lang mit. Wassertemperaturen haben wir momentan angenehm 21 Grad. So, wie es Wetter wirkt, wir können rausschauen. Ich habe es euch schon prophezeit, aber ich mache es nochmal ganz genau. Und zwar in Maspalomas ist es heute tagsüber sonnig und die Temperaturen liegen zwischen 21 und 26 Grad. Und nachts liegen die Werte bei, naja, sagen wir mal so 22 Grad. Und mit Böen zwischen 13 und 26 Kilometer ist immer zu rechnen. Also, es wird ein wunderschöner Tag. Und die Temperaturen sind auch extrem runtergegangen. Und jetzt fangen wir erst aber mal mit der Luftqualität an. Und was soll ich euch sagen? Da sind wir wieder bei akzeptabel. UV-Index momentan noch niedrig, liegt bei 1, aber gegen 12 Uhr geht er hoch auf 11. Und das heißt natürlich für euch, dick eincremen und am besten die Sonne meiden. Dann Niederschlag. Ich lehne mich aus dem Fenster und sage, wird heute nicht erwartet. Dann Sichtweite 20 Kilometer, ja, das können wir unterschreiben. Ich sehe meinen Berg, ja doch, ist 20 Kilometer, ist absolut okay. Dann kommen wir zur Luftfeuchtigkeit, die 74% sein soll. Naja, ich würde mal jetzt 10% abziehen, weil die Autos waren relativ trocken, aber nun denn. Der Beleuchtungsgrad des Mondes, der liegt bei 2% und der nächste Vollmond, man glaubt, das kommende ist schon wieder in 16 Tagen. Die Zeit rennt, das ist der Wahnsinn. So, und jetzt komme ich zu den Temperaturen momentan auf der Insel. Und in Maspalomas, jetzt mal zum Mittwoch zum Beispiel, das finde ich immer sehr interessant. Am letzten Mittwoch hatten wir um diese Zeit 28 Grad und jetzt haben wir angenehme 21 Grad. Las Palmas momentan 20 Grad, in Agaite 20 Grad, in Agorucas 18 Grad. Und das fände ich erstaunlich, natürlich um den Bergen. Am letzten Mittwoch hatten wir da 28 Grad um die Zeit und jetzt 15. In Teror jetzt auch 16 und auch Tejeda, wahnsinniger Unterschied. Letzten Mittwoch 28 Grad und jetzt, ja, kühle, würde ich mal sagen, 14 Grad. Und Mogán schließt sich uns an mit angenehmen 21 Grad. So, dann schauen wir mal aufs Festland. Und wir starten in Madrid. In Madrid haben wir Sonne pur bei 32 Grad. In Barcelona Sonne pur 32 Grad. Bilbao teilweise bewölkt bei 29 Grad. In A Coruña, ja, da weint der Himmel bei 26 Grad. Heute schauen wir auch mal in Vigo vorbei und da haben wir bewölkt 24 Grad. Salamanca teilweise bewölkt 29 Grad. In Badajoz haben wir bewölkt 32 Grad. Ciudad Real 33 Grad bei Sonne pur. In Sevilla haben wir 32 Grad Sonne. In Malaga Sonne 31 Grad. In Almeria Sonne an 29 Grad. In Murcia bewölkt und Sonne bei 36 Grad. In Valencia haben wir Sonne bei 32 Grad. Und Palma de Mallorca Sonne pur bei 34 Grad. Ja, was kann ich sagen? Las Palmas angenehme 26 Grad bei Sonne pur. Und jetzt gucke ich mal gerade nochmal drüber, wer der Gewinner ist. Was Hitze angeht, ja, muss ja, da ist es bewölkt, aber 36 Grad. Dann gehen wir nach Deutschland. Und da wird jetzt gerade aktualisiert. Das ist ja nett, dass sie das machen. Also wenn wir da gerade auf Sendung sind, finde ich das immer schön. Dann wisst ihr auch die neuesten Temperaturen. Jetzt haben wir's. Auf der Zugspitze teilweise bewölkt 13 Grad in Zürich. Oh,
haben wir 33 Grad bei Sonnenwolkenmix und Freiburg 34 Grad Sonnenwolkenmix. In Stuttgart das gleiche bei 33 Grad und Karlsruhe auch Sonnenwolkenmix bei 34 Grad. Frankfurt schließt sich an mit 33 Grad. In Köln haben wir Sonnenwolkenmix 32 Grad. Und in Kassel auch da, schauen wir vorbei, haben wir mehr Sonne als Wolken bei 30 Grad. Hannover Sonnenwolkenmix 29 Grad. In Hamburg, da haben wir Gewitter bei 27 Grad. In Kiel Sonnenwolkenmix 25 Grad. In Rostock haben wir Regen bei 24 Grad. Dann gehen wir nach Berlin. In Berlin Sonnenwolkenmix bei 28 Grad. Und auch das gleiche in Magdeburg, Sonnenwolkenmix, allerdings ein Grad höher bei 29 Grad. Dann gehen wir nach Dresden. In Dresden haben wir Sonnenwolkenmix 28 Grad. Und in München, ja, da ist heute Biergartenwetter pur. Und zwar Sonne pur, 30 Grad pur. Dann geht's nach Wien. In Wien teilweise Bewölkung auch 30 Grad da. Und Salzburg, wunderschönes Wetter, Sonne pur bei 30 Grad. In Dijon, ulala, da haben wir 36 Grad bei leichter Bewölkung, Luxemburg leichte Bewölkung 31 Grad, in Brüssel bewölkt 30 Grad und Amsterdam last but not least 25 Grad bei leichter Bewölkung. Also, es ist warm und, was soll ich euch sagen, es nennt sich Sommer. Und wir machen natürlich hier Spanisch weiter mit Efecto Pasión. No sé, ist dann mal, ist neu rausgekommen, erst seit letzter Woche auf dem Markt und wie ich immer so ganz sage, unheimlich fluffig.

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1: Ja, Beyoncé in Texas, hold me. So, wir kommen zu einer relativ guten Meldung, und zwar der verheerende Waldbrand mit mindestens 12 Todesopfern im Süden Spaniens breitet sich nicht weiter aus. Die Lage rund um das Feuer sei inzwischen stabilisiert worden, teilte der Regierungschef der betroffenen Region Andalusiens, Juanma Moreno, mit. Die Löscharbeiten wurden durch deutlich schwächere Winde und einen höheren Luftfeuchtigkeit begünstigt. Im betroffenen Gebiet um die Gemeinde Las

0: nicht auffindbar gemeldet worden sind. Dank der positiven Entwicklung dürfen inzwischen rund 600 zuvor evakuierten Menschen in ihre Häuser zurückkehren. Die übrigen 1000, die in den ersten Stunden des Feuers am Donnerstagabend ihre Häuser verlassen mussten, sind weiterhin auch in anderen Wohnungen von Angehörigen oder in Hotels untergebracht. Sie sollen aber ebenfalls bald wieder nach Hause dürfen. In der Nacht zum Freitag waren dann bei ausländischen Touristen beliebte Gebiet unweit mehrere Mittelmeerstrände mindestens 12 Menschen ums Leben gekommen. Sie wurden von den Flammen eingeschlossen, als sie in ein Fahrzeug oder zu Fuß zu fliehen versuchten. 8 Menschen wurden verletzt und als Ursache des Brandes wird eine kaputte Stromleitung vermutet. Aufgrund verschiedener Indizien gehen die Behörden davon aus, dass unter den Toten mehrere Briten und Belgier sind. Die genetischen Profile aller Opfer liegen nach Angaben der zuständigen Polizeieinheit zwischen vor. Eine Identifizierung steht demnach noch aus, weil Angehörige, deren DNA-Proben zum Abgleich benötigt werden, noch auf dem Weg nach Spanien sind. Also wir wünschen da viel, viel Kraft. Aber schön, dass sie es unter Kontrolle haben. So, wir machen weiter mit Musik. Und wie ich euch versprochen habe, wir haben heute alles dabei von Gitarrenmusik, Country und natürlich, was heute auch nicht fehlen darf, ist Lou Bega, Mambo Number 5 und dann Harry Styles, Watermelon Sugar und dann haben wir ein Geburtstagskind. Aber erstmal Lou Bega, viel Spaß.
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Ja, alles Gute, und zwar heute gehen unsere allerbesten Wünsche an unseren Thomas. Thomas, wir wünschen dir einen wunderschönen Geburtstag, ganz viel Gesundheit, Glück, Erfolg und viele unvergessliche Momente im neuen Lebensjahr. Lass dich heute so richtig verwöhnen, genieß deinen Ehrentag und feiere mit den Menschen, die dir am Herzen liegen. Also nochmal alles, alles Gute und herzliche Geburtstagsgrüße gehen nach Italien von mir und natürlich von dem ganzen Team von Mix Radio Gran Canaria. Thomas, hab einen wunderschönen Tag. Und wir machen nochmal Musik und dann lassen wir die Handschellen klicken.

Maluma mit Procura. So, wie versprochen, es geht nach Las Palmas. Ein rücksichtsloser Autofahrer hat in den Straßen von Las Palmas auf Gran Canaria einen Polizeieinsatz ausgelöst. Nach einer gefährlichen Flucht vor den Behörden, die mehrere schwere Verkehrsverstöße beinhalten, konnten die Beamten der Lokalpolizei den Mann und seine Beifahrerin schließlich stoppen. Der Vorfall begann, als eine Polizeistreife auf das Fahrzeug aufmerksam wurde und der Fahrer für eine Routinekontrolle anhalten wollten. Also anstatt zu stoppen, trat der Mann aufs Gaspedal und flüchtete mit überhöhter Geschwindigkeit. Während der Flucht steuerte der Wagen unter anderem als Geisterfahrer entgegen der vorgeschriebenen Fahrtrichtung durch mehrere Straßen und gefährdete dadurch natürlich andere Verkehrsteilnehmer massiv. Die Flucht endete abrupt, als das Auto mit einem am Straßenrand geparkten Fahrzeug kollidierte und schließlich in einer Sackgasse eingekesselt wurde. Nach dem Unfall versuchten die Beamten umgehend die Situation zu sichern und die Personalien der Insassen zu überprüfen. Dabei stellte es sich schnell heraus, dass der mutmaßliche Unfallverursacher überhaupt nicht im Besitz einer gültigen Fahrerlaubnis war. Zudem zeigte der Mann deutlich körperliche Symptome, die auf den Konsum von Rauschmitteln hinwiesen. Einen von Ort angeordneten Drogentest verweigerte der Fahrer jedoch strikt. Ja, aufgrund der Schwere der Delikte wurden sowohl der Fahrer als auch seine Beifahrerin noch vor Ort von der Lokalpolizei festgenommen. Gegen den Mann wird nun wegen mehreren Straftaten gegen die Verkehrssicherheit ermittelt, darunter rücksichtsloses Fahren, Fahren ohne Führerschein sowie die Verweigerung des Drogentestes. Das beschädigte Fluchtfahrzeug wurde abgeschlossen und von den Behörden sichergestellt. Also, ich nehme an, er wird auch seinen Führerschein, den er ja nicht abgeben muss, weil er ihn gar nicht mehr hatte, eine Zeit lang nicht mehr sehen. Ich würde mal sagen, ein paar Jahre. So, wir machen Musik und zwar Estoba und Rosario mit Ran Ran. Und dann werden wir es schon tuten lassen, weil der liebe Tobias hat heute einen Termin. Und da habe ich natürlich Verständnis dafür. Also darum werden wir schon um 9.40 Uhr mit dem lieben Tobias telefonieren und ich darf es schon früher tuten lassen.

0: Estoba un Rosario mit Ron. So, wir lassen es tuten. Aber ich bin überzeugt, heute ist er gleich da. Oder auch nicht.
1: Schönen guten Morgen.
0: Einen wunderschönen guten Morgen, mein lieber Tobias. Heute klingst du aber sehr frisch.
1: Ja, ich bin schon eine Weile wach heute.
0: Und wie geht es dir?
1: Heute ein großer Tag gelaufen. Ja, ganz gut. Ganz gut. Und heute viele Arzttermine, deswegen müssen wir heute ein bisschen früher telefonieren.
0: Wir sind ja flexibel beim Mixradio, ist ja kein
1: genau,
0: Problem.
1: Genau. Ja.
0: Also dann hast du einen harten Tag vor dir?
1: Ja, heute habe ich einen harten Tag vor mir. Heute ist ein harter Tag.
0: Okay.
1: Also, aber auch den werde ich überstehen.
0: Mit Sicherheit. Mein lieber Tobias, mit was fangen wir denn an?
1: Gute Frage, nächste Frage, ne? Ja. Machen wir Tobi schnell Nummer?
0: Würde ich sagen. Ad hoc.
1: Ja. Habt ihr wieder ein schnelles Rezept mitgebracht? Du kennst es ja schon, ne?
0: Genial. Ich finde es wirklich genial.
1: Es gibt heute einfach einen Räucherlachs, Frischkäse, Rolle mit Wrap. Also es ist ganz einfach. Ihr geht in den Supermarkt und kauft euch zwei große Tortilla-Wraps. Braucht circa 200 Gramm Räucherlachs. Wenn ihr, am besten natürlich von uns, der Tom hat gerade wieder frisch geräuchert.
0: Mhm.
1: Also wir haben ja frischen Räucherlachs bei uns immer.
0: Also,
1: so, dann braucht ihr 150 Gramm Frischkäse, Natur. Also Naturfrischkäse, eine Handvoll Rucola-Frischen, eine halbe Gurke, ein paar Zwiebeln, Dill- und Schnittlauchpfeffer, ein bisschen Salz und Zitronensaft. So. Dann nehmt ihr die Wraps, die haut ihr in die Pfanne zum Warmmachen von beiden Seiten. Mhm. Also ich tue da immer ein ganz kleines bisschen Öl rein. Nicht viel, wirklich nur ganz, ganz wenig. Richtig heiß machen von beiden Seiten. Danach tue ich das einfach mit dem Frischkäse bestreichen. Frischkäse bestreichen, Rucola drauf, den Räucherlachs drauf, die Zwiebeln. Dann ordentlich Dill und Schnittlauch klein schneiden und richtig drüber machen. Salz und Pfeffer, ein bisschen Zitronensaft oben drüber, feste einrollen, einmal schräg halbieren und genießen.
0: Ja, das kann man wirklich genießen. Das geht zackig schnell. Schmeckt erfrischend, finde ich auch.
1: Ja, genau. Deswegen ist ja die heiße Zeit. Da kann man genau sowas mal machen.
0: Ja.
1: Dazu einen knackigen Salat. Fertig.
0: Und weißt du, was ich auch immer so toll finde? Diese Kombination mit diesem Rucola-Salat und mit dem Lachs. Weil der Rucola-Salat hat ja einen unheimlich guten Geschmack. Und das ist, die Kombi ist echt geil.
1: Genau.
0: Also, wir werden es gleich posten auf unserer Story auf Mixradio, Instagram
1: und Facebook. Machen wir auch gleich. Dann habt ihr nochmal das Rezept.
0: Ja. Und ansonsten, erzähl uns 2-3 Minuten.
1: Ja, diese Woche, am Mittwoch geht es auf den Katamaran mal wieder.
0: Mhm. Habt ihr noch Plätze frei?
1: Wir haben noch Plätze frei, so voll ist es nicht.
0: Mhm.
1: Gibt lecker Barbecue an Bord mit allen Getränken dabei, Transport mit dabei von Playa de Ingles hin und zurück, Sonnenuntergang, DJ, einfach ein toller Tag auf dem Meer. Bei der Hitze ist es doch das Allerbeste,
0: genial,
1: was du machen kannst.
0: Genial. Aber ich finde, wir haben jetzt wieder angenehme Temperaturen, Tobias.
1: Ja,
0: die sind wirklich runtergegangen. Und dann auf dem Meer, genial. Also, wer möchte, einfach anrufen bei euch, beziehungsweise WhatsApp.
1: Genau, einfach anrufen oder eine E-Mail schreiben oder WhatsApp oder per Facebook oder wie auch immer.
0: Mhm.
1: Plätze haben wir noch und dann geht's los.
0: Ja, und am Freitag, wie immer.
1: Und nicht vergessen, mit dem Stichwort Radio gibt's noch 10% Rabatt.
0: Ja, auf jeden Fall. 10% sind
1: 10%. Unbedingt dazu sagen.
0: Absolut.
1: Gibt es 10%?
0: Ja.
1: Na, 10%, ne?
0: 10% sind 10%. Hallo?
1: Genau. Abendessen spart man sich ja auch, weil bei uns gibt es so viel Essen an Bord, da braucht man nicht mehr Abendessen gehen, du.
0: Ja, all inklusiv.
1: Und was gibt es diese Woche, Tom? Hochrippe, ne?
0: Oh, lecker.
1: Wir sind das einzige Boot, was nämlich Barbecue an Bord hat. Frisches Barbecue. Wir machen ja richtig am Hochleistungsgrill an Bord.
0: Mhm.
1: Und diese Woche gibt es argentinisches, weil Argentinien spielt ja auch noch am Mittwoch, ne? Weißt du?
0: Weiß ich, ja.
1: Jo.
0: Und was
1: deswegen machen wir
0: du?
1: Argentinien Steak. Bei uns gibt's, ich denke, Argentinien gewinnt.
0: Okay.
1: Was denkst du?
0: Ich weiß es nicht. Weißt du,
1: schwierig,
0: aber weißt
1: ich
0: du,
1: ich habe auch getippt, dass Deutschland gegen Uruguay gewinnt und ich habe mich da und lag daneben.
0: Ja, da haben die meisten lagen da daneben. Aber weißt du, wen ich es auch gegönnt hätte? Den Norwegern.
1: Ja, ja. Ach du, wenn es danach gehen, hätte ich es auch, hätte ich auch
0: den Holländern.
1: Den kapitalistischen Inseln und so weiter
0: gewünscht. Ja, ach, ich jetzt eigentlich alle. Ich wünsche es eigentlich alle, aber es finde ich schwierig.
1: Ja. Es sind alles Weltmeister der Herzen.
0: Genau, genau. So, jetzt sind wir abgedriftet. Also am Freitag habt ihr wie immer Noche de Tapas.
1: Noche de Tapas, genau. Am Donnerstag jetzt immer sind wir im Blauen Hasen für unser leckeres Brot ab 20 Uhr. Wir sind eine Stunde später jetzt, weil festgestellt haben, dass so früh noch keiner kommt. Also ab 20 Uhr mit dem Blauen Hasen, donnerstags, gibt es frisches Brot von der Finca.
0: Ja.
1: Freitag deutsche Tapas, Samstag, Sonntag haben wir ganz normal für euch geöffnet. Und es gibt nochmal leckere Rouladen. Ja, mein Mann hat so leckere Rouladen gemacht, die waren gestern komplett ausverkauft. Deswegen muss man am Wochenende nochmal welche machen. Es haben nicht alle Rouladen bekommen, die da waren. Deswegen gibt es am Wochenende nochmal Rouladen.
0: Also nochmal Rouladen.
1: Und ja, so von wegen, bei Hitze isst man keine Rouladen, glaub mir.
0: Völliger Quatsch.
1: Ja, Rouladen kann man immer essen.
0: Rouladen kann man immer essen.
1: Und, ja, ich habe gestern Nacht nochmal Rouladensoße mit Nudeln gegessen. Oh, ach, war das lecker.
0: Hör auf. Nachts, ich bitte dich, Tobias. Tobias, wir wünschen dir, ich weiß, ganz viel, viel Glück heute, dass du den Tag durchstehst. Und nur.
1: Kann ich brauchen.
0: Nur positive.
1: Ja, weißt du, ich habe heute so einen komischen Arzttermin.
0: Was ist
1: den man sich eigentlich sparen kann. Die Sozialversicherung will nachgucken, ob ich auch wirklich krank bin.
0: Ach ja, das ist natürlich, ja. Da fällt einem manchmal gar nichts mehr ein, ja. Aber gut.
1: Nee, da fällt mir gar nichts mehr dazu ein.
0: Nein.
1: Aber
0: nein.
1: Gut, es ist halt so. Man muss es machen.
0: Ja. Aber es ist natürlich ein
1: Witz. Gehört halt dazu, ne?
0: Ja.
1: Ja, es ist. Ich werde den Arzt angucken und sagen, dann sag du mir mal, wie ich kochen soll.
0: Ja. Das wäre eine Möglichkeit. Tobias, hab einen schönen Tag trotz allem und nächsten Montag wieder. Bis dann, servus. Ciao, ciao, ciao. So, und jetzt machen wir wieder Musik und es geht natürlich weiter mit der besten Musik ever, ever. Justin Timberlake, Can't Stop the Feeling. Dann gehen wir schon in die Werbung, dann kommt unser Michael Min mit den Weltnachrichten und dann bin ich wieder da.

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4: Mit Michael Miem. Nach dem Absturz eines Kleinflugzeugs in Österreich laufen die Ermittlungen der Behörden weiter. Bei dem Unglück sind nach Angaben der Rettungsdienste zwei Menschen ums Leben gekommen. Der Unfall ereignete sich bei Garming in Niederösterreich. Zwei weitere Personen wurden schwer verletzt und mit Rettungshubschraubern in Krankenhäuser gebracht. Bundespräsident Steinmeier begrüßt das Reformpaket der Koalition und verbindet damit die Hoffnung auf neues wirtschaftliches Wachstum. Im ZDF-Sommerinterview sagte er, nur mit einer stärkeren Wirtschaft könne die Politik neues Vertrauen und mehr Respekt gewinnen. Ein Tempolimit auf deutschen Autobahnen könnte nach Einschätzung von Unfallforschern die Zahl der Verkehrstoten senken. Bei einer Höchstgeschwindigkeit von 130 Kilometern pro Stunde könnten demnach jährlich etwa 70 bis 90 Menschen weniger ums Leben kommen. Der Effekt wäre im Verhältnis zur Gesamtzahl der Unfalltoten zwar begrenzt, für eine einzelne Maßnahme aber dennoch bedeutsam, meinen die Unfallforscher. Bundesverkehrsminister Schnieder sieht die Deutsche Bahn neben Investitionen auch bei den eigenen Betriebsabläufen in der Pflicht, die Pünktlichkeit zu verbessern. Der CDU-Politiker verwies unter anderem auf optimierte Prozesse bei Reinigung und Personaleinsatz. Probleme dieser Art seien nicht allein eine Frage der Infrastruktur. Der schwere Waldbrand im Süden Spaniens breitet sich nach Angaben der regionalen Behörden nicht weiter aus. Die Lage in der betroffenen Region Andalusien sei inzwischen stabilisiert worden, erklärte Regionalregierungschef Moreno. Schwächere Winde und höhere Luftfeuchtigkeit erleichtern die Löscharbeiten. Bei dem Brand kamen bislang mindestens 12 Menschen ums Leben. Bundesfamilienministerin Prien will den staatlichen Unterhaltsvorschuss künftig nur noch bis zum 16. Geburtstag eines Kindes zahlen. Nach Angaben des Bundesfamilienministeriums soll dazu ein Gesetzesentwurf zur Reform des Unterhaltsvorschussgesetzes vorgelegt werden. Im Juni sind in Deutschland mindestens 99 Menschen ertrunken. Nach Angaben der Deutschen Lebensrettungsgesellschaft war dies der höchste Wert für einen Juni seit mehr als 20 Jahren. Die DLRG führt die hohe Zahl auch auf die extreme Hitzewelle und die damit verbundene stärkere Nutzung von Gewässern zurück.
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auf. So, jetzt kommen wir zum Doppelschlag nach Juwelierraub. Wir hatten ja darüber berichtet, dass in Telde ein Juweliergeschäft überfallen worden ist. Und jetzt die gute Nachricht. Der spektakuläre Raubüberfall auf einem Juweliergeschäft im Einkaufszentrum El Mirador in Las Palmas de Gran Canaria hält die Insel zwar weiter in Atem, doch die Nationalpolizei liefert rasante Ermittlungserfolge. Wie das Polizeipräsidium der Kanarischen Inseln nun bestätigte, klickten am späten Donnerstagabend erneut die Handschellen. Und zwar ein zweiter Tatverdächtiger konnte im Zuge der intensiven Fahndung dingfest gemacht werden. Ein deutliches Signal des Justiz folgte umgehend. Beide bislang gefassten Männer sitzen bereits in Untersuchungshaft. Also ein kurzer Rückblick. Wir hatten ja auch darüber berichtet, auf die dramatischen Ergebnisse vom vergangenen Dienstag. Insgesamt 4 maskierte Täter stürmten das gut besuchte Einkaufszentrum. Ihr Ziel war die Auslage eines Juweliergeschäfts mit massiver Gewalt unter dem Einsatz von stumpfen Gegenständen und einem Feuerlöscher. Zertrümmerte die Kriminellen zielgerecht die Glasvitrinen im Verkaufsraum und an den Schmuck zu gelangen. Den Angestellten des Ladens gelang es doch glücklicherweise rechtzeitig zu flüchten und es wurden Gott sei Dank keine Personenschäden gemeldet, doch zurückblieb eine Spur der Verwüstung. Und die anschließende Flucht der 4 Räuber verlief zunächst in einem Fahrzeug, das zuvor in der Gegend von Ojos de Garza als gestohlen gemeldet worden war. Die Kriminellen unterschätzten jedoch die blitzschnelle Reaktion der Sicherheitskräfte. Eine sofort eingeländete Ring-Alarmfahndung führte schon kurz nach dem Notruf zum Auffinden des verlassenen Fluchtautos. Dieser Fund entpuppt sich als entscheidender Checkpoint für die Kriminaltechnik im Inneren, sicherten die Ermittler nicht nur den verwendeten Feuerlöscher, sondern auch direkte Teile der Beute. Darunter befanden sich auch diverse Schmuckanhänger sowie ein Originalausstellungsständer. Wer nimmt denn sowas mit? Ja, diese erdrückende Beweislast führte die Kriminalpolizei schnell auf die Spur der Täter. Nach der ersten Festnahme konnte kurz nachher der zweite mutmaßliche Täter auch hinter Gitter gebracht werden. Und durch die angeordnete U-Haft für beide Männer ist ein wichtiger Schritt zur Aufklärung getan. Ja, trotz dieser massiven und schnellen Erfolg ruht sich die Polizei jedoch nicht aus. Wie Polizeiquellen betonen, wird weiterhin mit Hochdruck an der vollständigen Aufklärung des Sachverhalts gearbeitet. Das klare Ziel der Beamten ist es nun, die verbleibenden 2 flüchtigen Komplizen zu fassen und das restliche Diebesgut sicherzustellen. Und die Ermittler waren derzeit alle weiteren Spuren akribisch aus, um den Rest der Bande zeitnah der Justiz zu übergeben. Ja, schönes Wort, zeitnah der Justiz zu übergeben. Wir hoffen es. Aber ich denke mal, dass sie das schaffen. Das war, momentan kriegen sie eigentlich alle gleich. Relativ kurz. So, wir machen weiter mit der Bestmusik ever, ever. Sebastian Yatra und Manuel Torizo mit Vagabundo. Viel Spaß.

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Enrique Iglesias mit La Botea. So, wir schauen erstmal, was im Café Mozart heute gezaubert wird, was der liebe Dennis in seinem Zauberhut hat. Und zwar von 12 bis 15 Uhr ist der Roberto Modesto für euch da, wie immer mit lateinamerikanischer Musik. Dann von 18 bis 20 Uhr Roberto und Johnny, die machen auch Latino-Party. Dann von 20 bis 22 Uhr Janine Hollenbach und Detlef Krämer. Und mit Detlef geht es natürlich weiter ab 22 Uhr und der begeistert natürlich immer mit seiner genialen Stimme. Liebe Grüße an unseren Detlef. So, und die nächste Meldung habe ich erst ein bisschen gestaunt, aber nun denn. Also, hört zu, Schweizer Freibad schließt Frauen komplett aus. Es ist relaxter. Also, in einem Schweizer Freibad haben nur Männer Zutritt und alles läuft harmonisch ab. Badegäste erklären aus ihrer Sicht die Gründe dafür. Ja, da sind wir mal gespannt. Negative Schlagzeilen über deutsche Freibäder gab es ja in den vergangenen Wochen der Hitzewelle zuhauf. Zuletzt hatte etwa Ende Juni eine Männergruppe ein Freibad in Kehl nahe der Grenze in Frankreich gestürmt. Die Sicherheitsvorkehrungen wurden daraufhin erhöht. Die Tatverdächtigen in Fällen von Gewalt oder sexueller Belästigung sind meist Männer. Doch ausgerechnet in einem Schweizer Freibad, das ausschließlich Männern Zutritt gewährt, ist die Sicherheitslage auffallend entspannt, wie die Zeit berichtet. Das Männerbad Schanzengraben liegt mitten in Zürich, unweit des alten Botanischen Gartens, also rund 10 Minuten vom Hauptbahnhof entfernt. Und trotz der zentralen Lage wird das Bad auf der städtischen Website als Oase der Ruhe bezeichnet. Das Männerbad wurde 1864 erbaut. Die Badeanlage liegt in einem Wehrgraben aus dem 17. Jahrhundert und ist umgeben von der alten Stadtmauer. Und seit Anbeginn war das Bad ausschließlich Männern vorbehalten. Der Eintritt ist frei und das Bad hat täglich ab 11 Uhr geöffnet. Und ein Anwalt, der das Bad regelmäßig besucht, sagt derzeit, hier müsste man sich auch nicht so aufspielen, es ist relaxter, als wenn Frauen hier wären. Und seine Kollegen stimmten zu, hier wird man von den Frauen für einmal nicht mehr mit den Augen ausgezogen. Ha? Ein weiterer Besucher ergänzt, hier muss niemand ein Sixpack haben, die ganz aufgeblasenen Typen kommen hier sowieso nicht hin, weil es keine Frauen gibt, für die man posen kann. Und der Umgang untereinander sei im Männerbad angenehm und diskret, sagt ein Student der Zeit auch, der das Zürcher Freibad regelmäßig besucht. Das liegt auch daran, dass Proleten nicht in das Bad kommen würden. In Zürich gibt es neben dem Männerbad auch ein Freibad für Frauen. Und nur an 3 Abenden pro Woche verwandelt sich das Frauenbad am Stadthauskai in eine Bar, die dann auch für Männer geöffnet ist. Das Männerbad Schanzengraben in Zürich wird seit knapp 30 Jahren von einem jüdisch-orthodoxen Verein betrieben. In Zürich leben die größte gemeinschaftliche jüdische Gemeinde der Schweiz. Knapp 10.000 Juden leben in der 450.000 Einwohnerstadt. Im streng orthodoxen Judentum gilt beim Baden eine Geschlechtertrennung zwischen Männern und Frauen, die nicht miteinander verheiratet oder verwandt sind. Also, gut, Schweizer Freibad schließt Frauen aus. Ich sage dazu nichts, ich sage dann nur Juanes la camisa negra, das trage ich auch, das schwarze T-Shirt und dann Sergio Dalma. Ja, und dann sind wir schon bei den lokalen Nachrichten, so wie es aussieht. Vielleicht noch Olten schon. Schauen wir mal, wie es ausgeht.

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1: Stromausfall in Las Palmas. Rund 500 Menschen waren am Sonntagnachmittag von einem Stromausfall im Bereich der Calle Néstor del Torre betroffen. Neben Wohnungen waren auch Geschäfte und mehrere Ampeln ohne Strom. Techniker des Netzbetreibers waren im Einsatz und seit dem Nachmittag kehrte der Stromversorgung wieder schrittweise zurück. Beim Windsurf-Weltcup im Pozo Izquierdo haben sich Daida Ruano und Philipp Köster erneut die Weltmeistertitel gesichert. Für die Gran Canaria-Legende Ruano war es bereits der 23. Sieg beim Heimrennen. Sie gewann den Challenger-Wettbewerb, alle Qualifikationsläufe und schließlich auch das Profifinale. Bei den Männern setzt sich der Titelverteidiger Philipp Köster in einem hochklassigen Finale gegen den Spanier Marc Paret durch. Die Wettkämpfe fanden bei starken Windbedingungen statt und lockten zahlreiche Zuschauer an die Küste von Pozo Izquierdo. Aquanaria baut Fischfarmen von Melinara bis 2029 ab. Das Unternehmen Aquanaria betreibt vor der Küste von Melinara nur noch 10 der ursprünglich 20 schwimmenden Fischkäfige. Die verbliebenen Wolfsbarsche werden nach und nach vermarktet. Anschließend soll die gesamte Anlage spätestens bis zum Auslaufen der Konzession im April 2029 vollständig zurückgebaut werden. Hintergrund ist das Fischsterben im Oktober 2025, bei dem nach Angaben des Unternehmens rund 2.500 Tonnen Wolfsbarsch durch eine mutmaßliche Meeresverschmutzung verendeten. Die Ursache der Vorfälle wird weiterhin von der Justiz untersucht. Aquanaria verlagerte seine Produktion inzwischen auf größere Aquakulturen vor Tufia, Arinaga und Castillo de Romeral. 4 Festnahmen nach Raubüberfall nahe Santa Catalina. Die Ortspolizei hat 4 mutmaßliche Täter nach einem gewaltsamen Raubüberfall in der Nähe des Santa Catalina Parks festgenommen. Eine Gruppe soll in der Nacht zum Sonntag ein Paar angegriffen haben, den Mann zu Boden geschlagen und ihm eine Umhängetasche mit rund 400 Euro sowie Ausweisdokumenten gestohlen haben. Auch das Handy der Frau wurde entwendet. Ein Passant filmte den Vorfall und half der Polizei so bei der Identifizierung der Verdächtigen. Bei einem der Festgenommenen wurden zudem ein Fahrschein des Opfers gefunden. Die gestohlene Tasche konnte später in der Nähe des Tatorts sichergestellt werden. 135 Migranten südlich von Gran Canaria gerettet. Die spanische Seenotrettung hat in der Nacht zum Sonntag ein Kanu mit 135 Menschen südlich von Gran Canaria gerettet. Das Boot war nach einem Hinweis des SIF-Radars rund 80 Kilometer von der Küste entdeckt worden. Ein Rettungshubschrauber lokalisierte die Position. Anschließend brachte das Rettungsschiff Guadama Urania die Menschen in Sicherheit. Nach ersten Angaben befanden sich unter den überwiegenden aus Subsahara Afrika stammenden Migranten 9 Frauen und mögliche Minderjährige. Alle wurden in den Hafen von Aginigen gebracht, wo die Ausschiffung gegen 3.15 Uhr beendet worden war. So, das waren unsere Lokalnachrichten auf Mixradio Gran Canaria. Könnt ihr natürlich jederzeit nachlesen auf unserer Webseite mixradio.eu, genau, oder auf Instagram oder auf Facebook, whatever you like. Wir machen weiter mit Farruko und wann war das, glaube ich, vor 6, 7 Jahren, monatelang die Nummer 1 in Spanien, Peppas.

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So, bevor wir zu unseren Zahlen kommen, in der wir verkünden, wo Mixradio weltweit gehört wird, habe ich noch einen Veranstaltungstipp für euch, und zwar Vivo Pola Musica. Und zwar findet die statt im Centro Cultural de Maspalomas hier in San Fernando. Und ja, das ist eine Veranstaltung zum Mitfühlen, Mitsingen, Genießen, unterhaltsamer Abend für alle Altersgruppen und die ganze Familie. Und sie hat auch noch eine Spendenaktion, und zwar am Eingang haben wir noch jederzeit Milch und Nudeln und haltbare Konserven abgeben. Also, um euch da einen Platz noch zu reservieren im Theater, geht einfach auf tourreservaonline.es und sucht einfach nach Vivo Pur La Musica. Ich kann es nur empfehlen, muss eine schöne Veranstaltung werden, und zwar von 20 bis 22 Uhr sollte man nicht verpassen. So, und jetzt kommen wir zu unseren Zahlen, das heißt, wo Mixradio weltweit gehört wurde. Das heißt, die Leute, die bei uns auf die Webseite gegangen sind und den Kopfhörer angeklickt hatten. Also, Mixradio wurde gehört in Deutschland, in Spanien, in der Schweiz, in Österreich, in den Vereinigten Staaten, in Belgien, in Tschechien, in Schweden, in Finnland wurde Mixradio gehört. Luxemburg, Niederlande, Ungarn, Afghanistan wurde Mixradio gehört. In Algerien, in Belarus, in Georgien, in Kanada hört man Mixradio. In Polen, Albanien, in Andorra, in China wurde Mixradio gehört. Und auch in Irland, Italien, Russland und Tadschikistan, jetzt muss ich das erstmal lesen, das Wort. Tadschikistan, genau. Ja, also Kontinenten haben wir dann 4, Europa, Nordamerika, Asien und Afrika. Wir sagen wie immer vielen, vielen Dank. Muchísimas gracias, thank you very much, it was a great pleasure. Und ich darf mich verabschieden. Ich habe mich sehr gefreut, dass ich euch durch den Morgen begleiten durfte. Aber hier geht es natürlich Schlag auf Schlag weiter. Und zwar von 11 bis 13 Uhr Playa Aventura mit unserem Pascal. Interessante Themen dabei und hervorragende Musik. Und das Gleiche gilt natürlich für unseren gute Laune an Nachmittag mit Melvin. Der zieht wieder durch. Und zwar von 13 bis 17 Uhr. Und das sage ich nur, viel, viel Spaß mit meinen zwei Jungs. Und ich darf mich verabschieden. Ich freue mich auf morgen. Habt interessante Themen schon mal rausgesucht, zum Beispiel Schimmel im Bad, das gibt es ja hier immer wieder so mit Feuchtigkeit, was es da für Pflanzen gibt, und Avocados, darüber müssen wir auch sprechen. Ja, wir müssen sprechen, auf jeden Fall. Also, dranbleiben, Amy Winehouse mit Rehab und dann The Weeknd, Blinding Lights. Viel Spaß, dranbleiben.

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4: Mit Michael Miem. Nach dem Absturz eines Kleinflugzeugs in Österreich laufen die Ermittlungen der Behörden weiter. Bei dem Unglück sind nach Angaben der Rettungsdienste 2 Menschen ums Leben gekommen. Der Unfall ereignete sich bei Garming in Niederösterreich. 2 weitere Personen wurden schwer verletzt und mit Rettungshubschraubern in Krankenhäuser gebracht. Bundespräsident Steinmeier begrüßt das Reformpaket der Koalition und verbindet damit die Hoffnung auf neues wirtschaftliches Wachstum. Im ZDF-Sommerinterview sagte er, nur mit einer stärkeren Wirtschaft könne die Politik neues Vertrauen und mehr Respekt gewinnen. Ein Tempolimit auf deutschen Autobahnen könnte nach Einschätzung von Unfallforschern die Zahl der Verkehrstoten senken. Bei einer Höchstgeschwindigkeit von 130 Kilometern pro Stunde könnten demnach jährlich etwa 70 bis 90 Menschen weniger ums Leben kommen. Der Effekt wäre im Verhältnis zur Gesamtzahl der Unfalltoten zwar begrenzt, für eine einzelne Maßnahme aber dennoch bedeutsam, meinen die Unfallforscher. Bundesverkehrsminister Schnieder sieht die Deutsche Bahn neben Investitionen auch bei den eigenen Betriebsabläufen in der Pflicht, die Pünktlichkeit zu verbessern. Der CDU-Politiker verwies unter anderem auf optimierte Prozesse bei Reinigung und Personaleinsatz. Probleme dieser Art seien nicht allein eine Frage der Infrastruktur. Der schwere Waldbrand im Süden Spaniens breitet sich nach Angaben der regionalen Behörden nicht weiter aus. Die Lage in der betroffenen Region Andalusien sei inzwischen stabilisiert worden, erklärte Regionalregierungschef Moreno. Schwächere Winde und höhere Luftfeuchtigkeit erleichtern die Löscharbeiten. Bei dem Brand kamen bislang mindestens 12 Menschen ums Leben. Bundesfamilienministerin Prien will den staatlichen Unterhaltsvorschuss künftig nur noch bis zum 16. Geburtstag eines Kindes zahlen. Nach Angaben des Bundesfamilienministeriums soll dazu ein Gesetzesentwurf zur Reform des Unterhaltsvorschussgesetzes vorgelegt werden. Im Juni sind in Deutschland mindestens 99 Menschen ertrunken. Nach Angaben der Deutschen Lebensrettungsgesellschaft war dies der höchste Wert für einen Juni seit mehr als 20 Jahren. Die DLRG führt die hohe Zahl auch auf die extreme Hitzewelle und die damit verbundene stärkere Nutzung von Gewässern zurück.
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Und ich begrüße euch an diesem wunderschönen Montag zu Playa Aventura mit mir, Pascal, hier auf Mix Radio Gran Canaria. Und es ist 11.03 Uhr kanarische Zeit und dementsprechend 12.03 Uhr in Deutschland, Österreich und der Schweiz. Ich freue mich, dass ich heute wieder bei euch sein kann und heute wieder eine schöne Sendung machen kann. Das Wochenende war lang und da freut man sich dann doch auch gerne mal wieder auf den Montag. Und heute, da gibt's erstmal gleich was Süßes. Ich möchte nämlich ein bisschen über ein paar typische Früchte sprechen und danach geht's über Sport weiter sozusagen. Letzte Woche, da war ein ganz besonderer Wettkampf und darüber möchte ich natürlich mit euch reden. Ja, wenn ihr das interessant findet, dann bleibt einfach dran. Und jetzt gibt's erstmal Musik und zwar von Bad Bunny.

Es ist 11.11 Uhr hier auf den Kanarischen Inseln und da freut sich doch glatt mein innerer Morg. Immer interessant, da vier gleiche Zahlen stehen zu sehen. Ja, und jetzt lass uns zum ersten Thema kommen der heutigen Sendung, denn wir lieben doch alle Süßes. Aber es muss ja nicht gleich immer Gummibärchen oder auch Lutschbonbons sein. Man kann ja auch mal zu natürlichem Fruchtzucker greifen. Und da haben wir auf den Kanaren so einige leckere, süße Früchte, die man auf jeden Fall probieren sollte. Da gibt es zum einen die Plátano Canario, also die kanarische Banane. Und das ist wirklich das absolute Markenzeichen der Insel. Die sind besonders, weil die zum Beispiel kleiner sind als Normalbananen und die schmecken extrem süß und cremig. Und beim Kaufen sollte man vor allem darauf achten, dass man die kleineren Exemplare nimmt, denn die sind wirklich von der Insel. Die größeren kommen meist von woanders, also die, die wir sonst aus dem deutschen Supermarkt zum Beispiel kennen. Dann zum zweiten die Mangos aus dem Mogan-Tal. Das Tal von Mogan an der Südküste ist nämlich berühmt für seine perfekten Anbaubedingungen und die lokalen Mangos sind unglaublich saftig, faserfrei und duften sehr intensiv. Und dann haben wir da auch noch die Kaktusfeige. Diese Früchte wachsen wild an den riesigen Kaktusohrpflanzen überall auf der Insel. Und das schmeckt tatsächlich sehr saftig, denn es hat ein meist sehr tiefrotes Fruchtfleisch und es schmeckt leicht nach Birne und auch Melone. Aber wenn ihr das jetzt irgendwo liegen seht, nicht direkt reingreifen, denn die Früchte haben winzige, unsichtbare Stacheln mit Widerhaken. Also lässt man sie sich am besten vom Verkäufer bereits schälen oder halt schon vorbereiten. Und das könnt ihr am besten direkt morgen mal machen, denn jeden Dienstag von 8.30 Uhr bis 15 Uhr ist in Arginigin auf dem Plaza Negra der Wochenmarkt. Also da könnt ihr auf jeden Fall mal vorbeischauen. Und jetzt, wir haben ja Sommer, also gibt's hier den Song 37 Grad im Paradies. Wir haben zum Glück gerade noch keine 37 Grad, aber naja, wir schauen mal, was nicht ist, kann ja noch werden.

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11.19 Uhr hier bei Mix Radio Gran Canaria und wir sind ein Radiosender. Das heißt, wir laufen vermutlich sehr häufig im Auto bei euch und ihr seid vermutlich jetzt auch gerade am Autofahren. Und es ist Montag, die neue Woche und da ist der Tank vielleicht öfter dann doch noch relativ leer, weil man am Wochenende ein bisschen unterwegs war. Also am Wochenstart resettet man doch gerne mal alles wieder und macht doch mal den Tank voll. Deswegen habe ich mal geguckt, wo es denn hier in Gran Canaria überhaupt die günstigsten Tankstellen gibt. Also wenn ihr einen Benziner habt, also Super 95 braucht, dann ist eure günstigste Tankstelle heute in Telde an der Tankstelle Oceano. Dort kostet der Liter nur 1,22 Euro und die zweitgünstigste Tankstelle ist Plenergy in Ingenio mit 1,22 Euro pro Liter. Und wenn ihr einen dicken Diesel fahrt, dann müsst ihr auch nach Telde. An der Tankstelle Canary Oil kostet der Liter 1,27 und auf Platz 2 liegt auch wieder Plenergy in Ingenio mit 1,27. Ja, und wenn ihr einen richtigen Renner fahrt oder das Boot tanken wollt, dann müsst ihr natürlich Super Plus tanken und da ist tatsächlich der niedrigste Preis bei Canary Oil in Las Palmas de Gran Canaria oder in Arvimes. An beiden Standorten kostet der Liter 1,34 Euro. Ja, also wenn ihr jetzt gerade im Auto unterwegs seid, haltet doch mal kurz an, genießt das Wetter, macht einen schönen Ausblick und guckt doch nebenbei mal aufs Handy, ob man gerade in der Nähe ist von einem dieser Tankstellen und macht den Tank mal wieder voll. Aber natürlich nicht bis oben hin, weil im Sommer soll man nicht so voll tanken, weil bei der Hitze läuft der Tank gerne über. Ja, und wir machen weiter mit Gute Laune und einem Blick nach Italien mit Ricci e Poveri.

Sara Pecky Te Amo. Und ich muss sagen, ich liebe wirklich diesen Song. Der schreit wirklich so nach gutes Wetter, gute Laune, nach Fenster runter, richtig aufdrehen, vielleicht mal kurz den Kopf rausstrecken und die schöne, warme Luft spüren beim Autofahren. Und das bringt, ich finde, der Song, der bringt bei mir auf jeden Fall so richtig Glücksgefühle, vor allem, wenn man im Auto sitzt, irgendwie unterwegs ist und vor allem die schöne Landschaft von Gran Canaria um sich hat. Also wirklich, diesen Song, den kann man öfter mal laufen lassen, obwohl er doch schon recht alt ist, ne? Aber jetzt ist es 11.25 Uhr und das heißt, wir bewegen uns langsam Schritt für Schritt zu den Lokalnachrichten hin, die ja bei uns immer um halb sind. Und ja, da schauen wir doch einfach schon mal vorher rein. Und wenn ihr das auch tun wollt, dann geht doch einfach mal auf www.mixradio.eu und auf die Lokalnachrichten und wir schauen einfach mal gemeinsam rein. Also wir haben heute den 10. Juli 10. Juli 2026, das ist doch noch von der letzten Woche. Dann müssen wir das Ganze mal updaten, gehen auf die Lokalnachrichten. Und da sind sie tatsächlich auch nicht. Manchmal ist das so, dass hier der Webbrowser nicht geupdatet wird. Und da ist er tatsächlich, der 13. Juli. Und am Sonntag, da hatten tatsächlich mehrere Leute in Gran Canaria, genau gesagt in Las Palmas, einen Stromausfall. So wünscht man sich den Sonntagnachmittag auf jeden Fall nicht. Und dann geht's tatsächlich schon in Richtung Windsurfen. Da habe ich nämlich eine Nachrichtenmeldung heute dabei, auf die ich dann später nochmal ein bisschen genauer eingehen werde. Und dann haben wir noch dabei die Fischfarm vor Melonara. Da gibt's auf jeden Fall ein Update. Also da wird auf jeden Fall in der nächsten Zeit was passieren. Und wir hatten auch noch einen Raubüberfall nähe Santa Catalina, hört man immer nicht so gerne. Und dann tatsächlich wurden 135 Migranten südlich von Gran Canaria gerettet. Die spanische Seenotrettung hatte da nämlich einen Einsatz von Samstag zu Sonntag. Ja, und wenn euch diese ganzen Meldungen interessieren, dann bleibt doch mal auf jeden Fall dran. Ein Song, den habe ich jetzt noch von euch, für euch natürlich, auch ein absoluter Lieblingssong von mir. Es ist Ennio mit König der Nachbarschaft. Und danach, da gibt's die Lokalnachrichten.

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1: Es ist der 13. Juli 2026 um 11.30 Uhr. Stromausfall in Las Palmas. Rund 500 Menschen waren am Sonntagnachmittag von einem Stromausfall im Bereich der Calle Néstor de la Torre betroffen. Neben Wohnungen waren auch Geschäfte und mehrere Ampeln ohne Strom. Techniker des Netzbetreibers waren im Einsatz. Seit dem Nachmittag kehrte die Stromversorgung schrittweise zurück. Daida Ruano und Philipp Köster holen WM-Titel in Pozo Izquierdo. Beim Windsurf-Weltcup in Pozo Izquierdo haben sich Daida Ruano und Philipp Köster erneut die Weltmeistertitel gesichert. Für die Gran Canaria-Legende Ruano war es bereits der 23. Sieg beim Heimrennen. Sie gewannen den Challenger-Wettbewerb, alle Qualifikationsläufe und schließlich auch das Profifinale. Bei den Männern setzte sich Titelverteidiger Philipp Köster in einem hochklassigen Finale gegen den Spanier Marc Paré durch. Die Wettkämpfe finden bei starken Windbedingungen statt und lockten zahlreiche Zuschauer an die Küste von Pozo Izquierdo. Aquanaria baut Fischfarm vor Melinara bis 2029 ab. Das Unternehmen Aquanaria betreibt vor der Küste von Melinara nur noch 10 der ursprünglich 20 schwimmenden Fischkäfige. Die verbleibenden Wolfsbarsche werden nach und nach vermarktet. Anschließend soll die gesamte Anlage bis spätestens zum Auslaufen der Konzession im April 2029 vollständig zurückgebaut werden. Hintergrund ist das Fischsterben im Oktober 2025, bei dem nach Angaben des Unternehmens rund 2500 Tonnen Wolfsbarsche durch eine mutmaßliche Meeresverschmutzung verendeten. Die Ursache der Vorfälle wird weiterhin von der Justiz untersucht. Aquanaria verlangt seine Produktion inzwischen auf größere Aquakulturanlagen vor Tufia, Arinaga und Castillo del Romeral. 4 Festnahmen nach Raubüberfall nahe Catalina. Die Ortspolizei hat 4 mutmaßliche Täter nach einem gewaltsamen Raubüberfall in der Nähe des Santa Catalina Parks festgenommen. Eine Gruppe soll in der Nacht zum Sonntag ein Paar angegriffen, den Mann zu Boden geschlagen und ihm eine Umhängetasche mit rund 400 Euro sowie Ausweisdokumenten gestohlen haben. Auch das Handy der Frau wurde entwendet. Ein Passant filmte den Vorfall und half der Polizei so bei der Identifizierung der Verdächtigen. Bei einem der Festgenommenen wurde zudem ein Fahrschein des Opfers gefunden. Die gestohlene Tasche könnte später in der Nähe des Tatorts sichergestellt werden. 135 Migranten südlich von Gran Canaria gerettet. Die spanische Seenotrettung hat in der Nacht zu Sonntag ein Kanu mit 135 Menschen südlich von Gran Canaria gerettet. Das Boot war nach einem Hinweis des SIVE-Radars rund 18 Kilometer vor der Küste entdeckt worden. Ein Rettungshubschrauber lokalisierte die Position, anschließend brachte das Rettungsschiff Guardamar Urania die Menschen in Sicherheit. Nach ersten Angaben befanden sich unter den überwiegend aus Sub-Sahara-Afrika stammenden Migranten 9 Frauen und ein möglicher Minderjähriger. Alle wurden in den Hafen von Arginigin gebracht, wo die Ausschiffung gegen 3.15 Uhr beendet wurde. Das waren die Lokalnachrichten hier bei Mix Radio Gran Canaria und zum Nachlesen wie immer auf unserer Webseite unter www.mixradio.eu.

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0: Das war Billie Eilish mit Bad Guy hier um 11.40 Uhr bei Mixradio Gran Canaria. Also meine Boxen hat der Song gerade auf jeden Fall entstaubt. Aber jetzt geht's weiter mit einem ganz anderen Thema, denn ich habe es ja gerade in den Nachrichten schon erzählt. In der letzten Woche, da fand der Windsurf Cup in Pozo Izquierdo statt, genauer gesagt am Strand von El Arenal. Da ging's richtig zur Sache, denn es fand letzte Woche die 38. Ausgabe statt und das ist wirklich eines der prestigeträchtigsten Events im internationalen Windsurf-Kalender. Es haben um die 120 Sportler aus drei Kontinenten teilgenommen und Pozo Izquierdo ist tatsächlich das Mekka des Windsurfens, weil es dank seiner Passatwinde und der Düseneffekte zwischen den Kanarischen Inseln ganzjährig extrem konstante und starke Windbedingungen bietet. Zudem ist der Spot für seine sehr anspruchsvollen Wellen bekannt, was ihn wirklich zum perfekten Trainingsort für die Weltklasse-Surfer macht. Da gab es natürlich auch den ein oder anderen Gewinner und tatsächlich hat bei den Männern ein Mann gewonnen, der unter deutscher Flagge gestartet ist. Und wer das genau ist, das hören wir uns nach der Werbung und einem Song an. Bleibt also dran und jetzt kommt aber erstmal die Werbung.
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Das war Oasis mit Wonderwall hier bei Mix Radio Gran Canaria. Und es ist jetzt 11.46 Uhr und es geht weiter. Ich habe es ja gerade eben schon angeteasert. In der letzten Woche war der Windsurf Cup sozusagen in Pozo Izquierdo, aber besser gesagt der World Cup im Windsurfen sozusagen. Und auf Platz 1 bei den Herren, da stand ein Deutscher, zumindest ist er gestartet unter der Flagge der Deutschen mit der Segelnummer G44. Das war Philipp Köster, der gewinnt den Windsurf World Cup in Pozo Izquierdo und damit ist das sein 9. Sieg bei seinem Heimevent auf der PWA World Tour. Die Bedingungen sind zunächst schwierig, mehrere Tage kaum Wind, weshalb Köster größere Segel und auch Boards nutzen musste. Und erst am letzten Wettkampftag sorgen stärkerer Wind und bessere Wellen für einen spannenden Showdown. Der Erfolg verschafft ihm eine gute Ausgangsposition im Kampf um seinen 6. Weltmeistertitel. Ja, es ist tatsächlich sein 6. Weltmeistertitel. Den letzten hat er im Jahr 2019 bekommen. Und da stellt man sich jetzt so ein paar Fragen. Die erste Frage wäre, wie kann es sein, dass jemand, der für Deutschland startet sozusagen mit der deutschen Flagge, denn besser sein kann als die ganzen Spanier, die ja eigentlich auf der Insel wohnen? Naja, also der Philipp Köster, der ist nämlich selber eigentlich ein Einheimischer, denn seine Eltern sind 1980 aus Hamburg nach Playa de Vargas gezogen und haben da natürlich eine Surfschule eröffnet. Und wie ist das nun mal so als Kind? Da will man natürlich auch in die Wellen. Und in seiner Biografie habe ich sozusagen gelesen, ihn hat es da natürlich ziemlich schnell gepackt. Als erstes ist er tatsächlich auch geschwommen und dann wollte er aber natürlich aufs Brett surfen. Windsurfen war natürlich alles für ihn dabei. Und mit 12 Jahren ist er tatsächlich das erste Mal angetreten in Pozo Izquierdo und hat sozusagen da seinen ersten Versuch gestartet. Da ist er dann aber schon in der Vorrunde ausgeschieden. Aber naja, mit 12 Jahren, da kann man halt noch nicht mit den Profis mitspielen, sage ich mal so. Aber er hat sich davon nicht unterkriegen lassen und jetzt ist er wirklich einer der Besten der Welt. Und das ist schon wirklich sehr, sehr krass, muss ich sagen. Und die Reise geht aber natürlich weiter. Die nächste Tour, also sozusagen der nächste Stopp, findet in Teneriffa statt. Vom 31. Juli bis zum 9. August ist da das Rennen. Dann geht es tatsächlich nach Deutschland vom 25. September bis 4. Oktober. Und dann im Oktober ist natürlich in Europa ein bisschen frisch. Da geht es dann nach Hawaii. Da gibt es ein Rennen vom 19. bis zum 30. Oktober und in Chile von 14. bis zum 29. November. Ja, wenn euch das interessiert, bleibt auf jeden Fall dran. Schaut doch mal bei Philipp Köster ab und zu vorbei und guckt so, wie er sich tut. Ja, und jetzt, da gibt's einen Song von Provinz. Musik ab.

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4: Mit Michael Miem. Die Ölpreise haben nach der erneuten Angriffswelle des US-Militärs deutlich zugelegt. Ein Barrel der Nordseesorte Brent zur Lieferung im September verteuerte sich um 4,5% auf rund 80 US-Dollar. Marktbeobachter führen den Anstieg auf die zunehmenden geopolitischen Spannungen im Zusammenhang mit den jüngsten militärischen Entwicklungen zurück. Damit liegen die Preise zwar ähnlich niedrig wie vor Beginn des Irankriegs, an der Zapfsäule kostet der Sprit hingegen wieder deutlich über 2 Euro. Bei der Bundesnetzagentur sind im ersten Halbjahr deutlich mehr Beschwerden über verbotene Telefonwerbung eingegangen. Insgesamt meldeten Verbraucher über 21.000 Fälle. Das sind 13% mehr als im Vorjahreszeitraum. Am häufigsten ging es um Anrufe zu Gewinnspielen, gefolgt von Werbung für Dienstleistungen sowie Strom- und Gastarife. Eine Mehrheit der Deutschen lehnt laut einer Umfrage Kürzungen bei der Förderung von Wärmepumpen ab. Einer Befragung zufolge bewerten 51% die Pläne der schwarz-roten Koalition negativ, davon 38% sehr negativ. Besonders deutlich ist die Ablehnung unter SPD-Anhängern, während die Einschätzungen bei Unionsanhängern gespalten ausfallen. Wer zu Unrecht inhaftiert wurde, soll nach einem Vorschlag von Bundesjustizministerin Hubich künftig eine höhere Entschädigung erhalten. Demnach sollen Betroffene für jeden Tag Haft 100 statt bisher 75 Euro bekommen. Bei einer Haftdauer von mehr als 6 Monaten ist eine Entschädigung von 150 Euro pro Tag vorgesehen. Anspruch auf die Entschädigung besteht, wenn eine Verurteilung später aufgehoben wird oder ein Verfahren, das zu Untersuchungshaft geführt hat, eingestellt wird oder mit einem Freispruch endet. Im Konflikt um die Straße von Hormus haben die USA und der Iran die militärische Eskalation weiter vorangetrieben. Nach iranischen Angaben griff das US-Militär erneut Ziele entlang der iranischen Südküste an. Die Revolutionsgarden reagierten demnach mit Vergeltungsangriffen auf Zielen in Kuwait, Bahrain und Jordanien.

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1: Das war Drei Tage am Meer von Annemai Kantereit. Und wir befinden uns in der zweiten Stunde von Playa Aventura hier auf Mixradio Gran Canaria. 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Ja, wir haben es 12.01 Uhr jetzt schon, das heißt eine Stunde Playa Aventura ist hier schon vorbei mit Pascal. Und was haben wir erfahren in der ersten Stunde? Wir haben geredet über ein paar leckere Früchte. Also man muss auf jeden Fall, wenn man auf den Kanaren ist, da muss man probieren, die Plátano Canario, also die kanarische Banane, nicht die spanische, dann sollte man auf jeden Fall die Mangos aus dem Mogantal probieren und auch Kaktusfeigen kann ich euch sehr empfehlen. Und wenn ihr das natürlich richtig frisch haben wollt, dann müsst ihr am Dienstag, also morgen von 8.30 Uhr bis 15 Uhr in Arguineguín vorbeischauen auf dem Plaza Negra. Dann haben wir noch über den Windsurf Cup geredet. Der war in der vergangenen Woche, da hat tatsächlich Philipp Köster gewonnen. Der ist unter der deutschen Flagge gestartet, lebt aber eigentlich sein ganzes Leben schon in Spanien. Aber naja, den Erfolg, den nehmen wir mit. Wenn die Deutschen im Fußball wenigstens nicht gut sind, dann können sie wenigstens segeln. Sage ich jetzt einfach mal so. Und jetzt in der zweiten Stunde, da lasst euch überraschen, was noch kommt. Bleibt auf jeden Fall dran. Jetzt gibt es auf jeden Fall einen Song von ABBA mit Volevo.

12.09 Uhr haben wir es jetzt und es geht weiter sportlich auf jeden Fall, denn ich habe mir nochmal Gedanken gemacht übers Windsurfen und ich bin ja selber ein Windsurfer tatsächlich, also ich glaube, ich weiß nicht, ob ich mich als so einer bezeichnen kann, also ich stand auf jeden Fall schon mal ein paar Mal auf dem Brett und das Windsurf-Set, das habe ich von meinem Papa geerbt, das liegt auf jeden Fall zu Hause auf dem Dachboden. Und deswegen dachte ich mir einfach mal, ich erzähle euch mal, wie das überhaupt funktioniert. Man hat natürlich ein Brett unter den Füßen. Bei Profis ist das schon fast so groß wie ein normales Surfbrett. Aber bei Anfängern hat man dann doch ein relativ großes Brett unter den Füßen. Meistens so ungefähr 2,30 Meter. Ist fast so ungefähr wie ein Paddleboard, also so ein Subboard. Und dann hat man natürlich vorne sozusagen im ersten Drittel ein Segel dran mit einem großen Mast, den man dann sozusagen drehen kann. Und wenn man dann losliegt, dann liegt das erstmal alles im Wasser sozusagen. Und da hat man dann so eine Leine dran. Da muss man sich mit den beiden Füßen mittig an den Mast stellen und das Segel erstmal hochziehen sozusagen. Und dann hat man das Segel in der Hand. So, und jetzt geht man so ein kleines Stück zurück und hält das Segel erstmal senkrecht. Dann beide Hände an den Kabelbaum. Und dann im besten Fall, da drückt dann der Wind schon ins Segel und man fährt. Und wenn man dann steuern möchte, also nach rechts fahren möchte, dann kippt man den Mast leicht nach vorne zur Brettspitze. Damit öffnet man das Segel dann gleichzeitig und dadurch dreht sich die Brettspitze etwas nach rechts. Und wenn man nach links fahren möchte, dann muss man den Mast zu sich ziehen und etwas nach hinten drücken. Das Segel bleibt dann etwas dichter und dadurch dreht sich die Brettspitze nach links. Also ich habe jetzt auf jeden Fall wieder richtig, richtig Lust auf Windsurfen. Leider ist das immer ganz schön viel Zeug, was man dann transportieren muss und man braucht ein relativ großes Auto dafür, weil der Mast ist ungefähr, 1,60 lang, wenn man den zusammengeklappt hat. Dann habe ich dieses riesige Board, dafür braucht man erstmal ein Auto. Ich habe es jetzt dieses Jahr noch nicht gemacht, aber ich glaube, ich werde es auf jeden Fall nochmal machen, weil vielleicht möchte ich ja auch irgendwann teilnehmen an dieser Weltmeisterschaft. Ja, und ihr vielleicht auch. Also bucht euch doch vielleicht einfach mal einen Kurs. Hier gibt es auf jeden Fall mehrere Möglichkeiten in Maspalomas und auch auf der ganzen Insel. Und jetzt, da gibt es einen Song von Dolph Cameron.

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Das war Ava Max mit So Am I. Ja, und dann habe ich heute Morgen tatsächlich noch so ein bisschen in der Musikbibliothek gekramt, sage ich mal. Und habe geguckt, wir haben so ungefähr 1.100.000 Ordner. Und da gibt es einen Ordner mit dem Namen The Beatles. Und da bin ich doch mal raufgegangen und habe einen Song gefunden, den ich bisher noch nicht kannte. Habe ihn aber mal angespielt und der hat mir ganz gut gefallen. Also gebe ich ihn jetzt euch auch mit. Ich hoffe, er gefällt euch jetzt auch. Hört rein.

12.24 Uhr hier beim Mix Radio Gran Canaria und das war George Ezra mit Hold My Girl. Und ja, wir haben ja jetzt immer noch eine ganz besondere Zeit. Es wird ja Fußball gespielt in Amerika. Und so langsam nähern wir uns der Zielgeraden. Und gestern, da hat ja Argentinien gegen die Schweiz gespielt und auch 3:1 gewonnen. Das heißt, auf jeden Fall jetzt für alle, das Halbfinale steht jetzt fest, wer gegen wen spielen wird. Argentinien spielt gegen England und Spanien gegen Frankreich. Auch wieder zwei Nachbarn. Und deswegen, ja, weil wir natürlich hier gerade in Spanien sind, lass uns doch einfach ein bisschen über das Spiel Frankreich-Spanien jetzt kurz reden. Wir haben doch Zeit. Ja, genau. Denn es geht morgen Abend, geht's schon los. Wie morgen Abend? Da muss ich nochmal ganz kurz gucken, wann genau das ist. Auf jeden Fall spielen sie um 20 Uhr und gespielt wird im AT&T Stadium in Arlington im US-Bundesstaat Texas. Und das Stadion, das ist relativ groß. Rund 94.000 Zuschauer passen da auf jeden Fall rein. Aber wenn ihr nicht mehr reingepasst habt, dann ist in einer anderen Arena für euch auf jeden Fall noch Platz. Nämlich in der Strandarena hier in Playa del Inglés. Das ist eine richtig, richtig coole Fußballbar mit deutschen Spezialitäten. Da kann man sich das Spiel auf jeden Fall reinziehen. Das macht Spaß. Da war ich selber auch schon ein paar Mal Fußball gucken, habe auch ein paar Interviews gemacht. Die Leute sind gut drauf. Es gibt richtig gute Stimmung. Ja, es ist zwar tatsächlich richtig, ich habe es mir richtig aufgeschrieben, morgen um 20 Uhr kanarische Zeit startet dann das Spiel. Also morgen in die Strandarena rechtzeitig da sein, dass ihr alles sehen könnt. Und Frankreich, die gehen mit einer beeindruckenden Offensive ins Spiel. Die haben dabei Kylian Mbappé, Ousmane Dembélé und Michael Olise. Ich habe es definitiv falsch ausgesprochen. Es tut mir leid an der Stelle. Der große Fußballexperte bin ich leider nicht. Aber das sind auf jeden Fall die Franzosen, die sozusagen die Top-Scorer sind. Und Spanien setzt dagegen auf eine starke Defensive. Erst im Viertelfinale gegen Belgien kassierte der Europameister überhaupt sein erstes Gegentor des Turniers. Der 2:1 Erfolg war allerdings härter umkämpft, als viele erwartet hätten. Und auch der Blick auf die Statistik verspricht Spannung, denn Spanien führt den direkten Vergleich mit 18 Siegen an. Frankreich kommt auf 13 Erfolge. Also, wir sind auf jeden Fall gespannt, wie es dann laufen wird zwischen den beiden. Morgen 20 Uhr das Spiel. Ich denke mal, wir sind gerade alle in Spanien und wenn wir keine Deutschland-Fans sind oder können wir ja nicht mehr sein, dann sind wir jetzt Spanien-Fans und sehen uns morgen das Spiel einfach mal an. Und jetzt, da habe ich einen Songwunsch mit dabei, denn Mixradio kann man ja auf der ganzen Welt hören und da habe ich aus Deutschland einen Songwunsch reinbekommen, der meinte, ich hätte gerne Lana Del Rey, einen Song von ihr und wir haben Sommer, also gibt es den Song Summertime Sadness.

12.36 Uhr, ihr hört Mix Radio Gran Canaria. Das war gerade ein Song von Lord mit Greenlight. Und jetzt habe ich tatsächlich was sehr, sehr Interessantes gefunden, denn es geht um die Motorradfahrer in Spanien. Gibt es vielleicht auch einige von euch, die so passionierte, ja, kann man so sagen, Motorradfahrer sind, denn es gibt neue Verkehrsverordnung sozusagen, also es gibt eine neue Verkehrsverordnung generell, und da hat man sich auch mal ein bisschen die Motorradfahrer angeguckt, und es gibt auf jeden Fall schärfere Bedingungen für Schutzkleidung, aber es gibt immer eine gute Sache und eine schlechte Sache, wie man es nimmt. Natürlich, mehr Schutzkleidung ist natürlich auch wichtig. Andere finden das jetzt vielleicht nicht so gut, weil es ist so ein Motorrad ja meistens doch ganz schön heiß und so. Und naja, aber es gibt auf jeden Fall eine neue Regel, die, denke ich, viele Motorradfahrer freuen wird. Denn das Benutzen des Seitenstreifens für Motorradfahrer ist bald erlaubt. Also da werden gerade sehr, sehr viele Menschen in die Hände klatschen, weil vor allem im Stau ist ja so, dass man ja mit Motorrad doch schon durchkommt, aber es auch nicht immer darf. Aber es gibt ja auch so ein paar besondere Regeln und Einschränkungen. Die wichtigsten drei Voraussetzungen sind: es muss Stau oder stockender Verkehr herrschen, der Streckenabschnitt muss freigegeben und beschildert sein und die Geschwindigkeit auf dem Seitenstreifen darf 30 km/h nicht überschreiten. Also man darf natürlich nicht nach Gefühl, wenn es einem zu langsam geht, natürlich über einen Seitenstreifen brettern, aber im Stau darf man ihn scheinbar benutzen. Und ab wann gilt das? Ich glaube, da war tatsächlich was mit dem Oktober. Ja, ab 1. Oktober 2026, da gilt diese neue Regel. Also freut euch, Motorrad wieder fit machen und auf die Straße und eine schöne Zeit haben. Jetzt machen wir weiter mit Musik, mit dem Song I Can Feel.

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0: 12.44 Uhr hier bei Mix Radio Gran Canaria und da hat mich der Marquez doch gerade noch mal ganz kurz erschreckt, weil ja dann noch ein kleines Nachwort in dem Song kam. Ich dachte schon, Melvin fängt hier schon an, Spanisch zu reden. Der sitzt mir nämlich schon gegenüber. Die Ablöse ist startbereit und der hat heute sehr, sehr viel Gepäck dabei. Ich sehe auf jeden Fall 2 Liter Wasser, ein großes Stativ und wenn ich in Sendeplan gucke, sehe ich da 4 Stunden möchtest du heute senden. Was hast du da alles vor und warum hast du heute ein Stativ mit dabei?
1: Also wir fangen erstmal an, deine Fragen zu beantworten, weil eigentlich könnte ich ja wie jeder andere Mensch auf so eine Frage einfach nur auf eine Sache antworten, aber wir machen es mal fair. Also, ich habe heute ganz viel vor. Ich sag mal so viel, wir fangen an mit Vaiana, mit einem Kinofilm, warum Kinder auf einmal danach süchtig werden und was Disney da einfach richtig macht. Und dann gehen wir ein paar Mal ein bisschen durch die gute Essenswelt. Ja, also es ist wirklich eine wirklich bunte Mischung. Ganz, ganz viele Themen. Ja, also ich habe viel vor. Und ja, jetzt weiß ich gerade gar nicht mehr, was du gefragt
0: hast. Ja, warum hast du das Stativ dabei? Was hast du damit vor hier im Studio? Willst du irgendwie die Leute draußen filmen oder?
1: Natürlich, ich möchte alle stalken. Ich möchte alle filmen, die hier vorbeigehen. Jeden, der hier einmal hupt vor unserem Studiofenster, der wird natürlich gefilmt. Nein, ich habe eventuell vor, ein bisschen zu streamen oder also die Sendung quasi auch mit Bild aufzunehmen oder vielleicht ein paar Schnipsel aufzunehmen und dann, dass wir vielleicht mal 1-2 Videos posten können auf Facebook oder auf Instagram. Ja, mal gucken, wie das wird und ob ich auch wirklich dann wenig spreche, weil keiner guckt sich ein Video an, was 3 Minuten geht, seien wir ehrlich.
0: Ja, und wenn ich dich jetzt live sehen möchte, wie du dich hier im Sendestudio machst, wo kann ich das dann sehen?
1: Pascal, du bist böse. Vermutlich auf TikTok, aber ich glaube, das muss ich erstmal ausprobieren, ob das auch dann so gut funktioniert, dann gebe ich das vielleicht auch durch. Ich möchte euch, ich muss es ja spannend machen, ich will ja nicht zu viel verraten.
0: Okay, auf jeden Fall nicht schlecht. Also da hast du heute richtig, richtig viel im Gepäck und machst hier heute sozusagen so eine Doppelsendung. Jetzt muss ich mal ganz kurz gucken, ob denn heute noch jemand nach dir kommt. Nee, nämlich der Micha. Der wäre ja normalerweise am Start, aber der ist auch im Urlaub. Jetzt ist irgendwie gerade Urlaubssaison, Thomas ist auch im Urlaub, aber Melvin, ich und Bärbel und der René sind auf jeden Fall am Start für euch und moderieren euch heute hier und auch die ganze Zeit, Montag bis Freitag, durch eine schöne Woche. Ja, und jetzt kommt erstmal ein Song von Nena und Tretmann.

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4: Im Studio ist Michael Miem. Im Konflikt um die Straße von Hormus haben die USA und der Iran die militärische Eskalation weiter vorangetrieben. Nach iranischen Angaben griff das US-Militär erneut Ziele entlang der iranischen Südküste an. Die Revolutionsgarden reagierten demnach mit Vergeltungsangriffen auf Zielen in Kuwait, Bahrain und Jordanien. Der israelische Ministerpräsident Netanyahu:
5: Wir zerschlagen systematisch die iranische Achse des Bösen und des Terrors, die darauf abzielt, den Plan zur Vernichtung Israels mit Hilfe einer Schlinge aus Terror voranzutreiben, die sie um uns herum zugezogen hat.
4: Ob es einen diplomatischen Ausweg aus der Krise gibt, ist derzeit unklar. Die Koalition der Willigen aus westlichen Unterstützerländern der Ukraine kommt in Paris zu Beratungen zusammen. Bei den Gesprächen des von Frankreich und Großbritannien geführten Bündnisses soll es nach Angaben des französischen Präsidenten Macron unter anderem um Raketenabwehr und mögliche gemeinsame Militärmanöver gehen. Der CDU-Politiker und Mitglied des Verteidigungsausschusses, Roderich Kiesewetter:
6: Die Koalition der Willigen lotet einmal aus eine verstärkte Unterstützung der Ukraine, aber auch mögliche Sicherheitsgarantien bei einem Waffenstillstand. Wir müssen ja jetzt darüber nachdenken, was geschieht, wenn hunderttausende Soldaten die Frontlinien verlassen. Putin will seine Soldaten mit Visa ausstatten, sodass sie nicht zurück ins Land kehren, so verroht wie diese Menschen sind. Und in der Ukraine muss man alles tun, dass man wieder Aufbauperspektiven schafft.
4: Die Beratungen in Paris dienen der Vorbereitung auf einen möglichen Waffenstillstand zwischen Russland und der Ukraine und sollen Wege zur Absicherung einer solchen Vereinbarung ausloten. Die schwarz-rote Koalition will Raucher erneut stärker zur Kasse bitten. Die Tabaksteuer soll stärker angehoben werden als bislang mitgeteilt. Demnach soll der Preis für eine Packung Zigaretten bis 2030 schrittweise von derzeit rund 8 auf fast 12 Euro steigen. Das wären etwa 40 Cent mehr als in einem zuvor vom Bundeskabinett beschlossenen Entwurf vorgesehen. Bundespräsident Steinmeier begrüßt das Reformpaket der Koalition und verbindet damit die Hoffnung auf neues wirtschaftliches Wachstum. Im ZDF-Sommerinterview sagte er, nur mit einer stärkeren Wirtschaft könne die Politik neues Vertrauen und mehr Respekt gewinnen.

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Und hier kommt wieder eure Prise gute Laune oder eure Portion gute Laune. Hallo zum gute Laune Nachmittag mit mir, Melvin. Wir haben heute viel vor und ich freue mich gerade, dass es Punkt 13 Uhr ist hier kanarischer Zeit, also auch Punkt 14 Uhr in Deutschland, Österreich und der Schweiz. Ja, und ihr könnt uns natürlich weltweit hören, denn Mixradio Gran Canaria ist ja nicht nur auf diese wunderschöne Insel beschränkt, sondern über unseren Webplayer auf www.mixradio.eu könnt ihr uns von Argentinien bis Australien hören. Und das natürlich rund um die Uhr, jeden Tag und das ganze Jahr. Und da ich heute viel vorhabe, denn die Sendung geht heute nicht von 13 bis 15 Uhr, sondern von 13 bis 17 Uhr, fangen wir natürlich an gleich mit guter Musik. Hier kommt Enrique Iglesias.

Und das war Kylie Minogue mit All the Lovers. Und ihr hört natürlich Mixradio Gran Canaria. Und wir haben es 13.07 Uhr kanarischer Zeit, beziehungsweise 14.07 Uhr auf dem europäischen Festland. So, und jetzt kommen wir heute zum ersten Thema in dieser Sendung. Und da geht es um den Kinofilm Vaiana. Und vielleicht kennt ihn ja der ein oder andere von euch. Und vielleicht auch eure Kinder oder Enkelkinder. Denn es ist tatsächlich so, das haben einige Wissenschaftler herausgefunden, dass der Film doch ein wenig abhängig macht. Und vor allem Eltern können wahrscheinlich davon ein Lied singen, vielleicht auch von der Generation Frozen, also von der Eiskönigin auch von Disney, zu der ich auch mitgehöre, wo dann doch die Eltern ja doch ein wenig das aushalten mussten, dass der Film ganz oft und auf Dauerschleife geschaut wird. Und so ist es auch bei diesem Film. Und das liegt wohl mitunter auch daran, dass tatsächlich einige Songs in dem Film wohl sehr gängig sind und vor allem auch wirklich perfekt dafür sind, sie häufiger zu hören. Und das setzt natürlich auch voraus, vor allem bei Kindern, dass natürlich dann die auch da mitsingen können. Und das ist halt wirklich auch so ein bisschen die Disney-Formel, die sich ja nun mal die letzten Jahre auch ein wenig durchgesetzt hat, dass man eben eine Geschichte auch nimmt, die ja eine ganz große, breite Anziehungskraft hat, die wirklich für viele ja auch zu verstehen ist und natürlich dann mit eingängigen Songs auch eben mit zu verpacken. Und damit sind natürlich auch dann die Klickzahlen vorausgesetzt, dass die sehr hoch sind. Und die ganz genauen Ursachen, die liegen aber tatsächlich noch ein bisschen tiefer, denn die haben tatsächlich etwas mit der frühkindlichen Entwicklung zu tun. Und die schauen wir uns gleich mal an, denn da gibt es echt eine recht große Palette an Antworten für.

das waren die Black Eyed Peas mit Shakira, Don't You Worry, hier um 13.14 Uhr. Und wir sind immer noch beim Film Vaiana, der doch für eine Krankheit verantwortlich sein könnte, nämlich Moana Maine. So wurde das von sehr, sehr vielen Eltern in sozialen Medien bezeichnet. Und es handelt sich um eine Krankheit, die mit dem Kinostart seit doch vor sehr, sehr langer Zeit am einhergegangen ist. Boah, jetzt habe ich mich einmal übelst verhaspelt. Ja, und das Ding ist halt, dass natürlich es dafür auch einen Grund gibt, warum kleine Kinder gerne vor allem auch Disney-Filme gucken. Und dafür gibt es tatsächlich auch doch ein, zwei ganz interessante Antworten. Denn bei Kindern ist es nämlich so, dass bestimmte Dinge große Anziehungskraft auf sie auswirken. Und da ist es zum Beispiel so, dass nämlich die Wiederholung einer vertrauten Geschichte kann eben Kindern helfen, Informationen zu verarbeiten, Vorhersagen zu treffen und auch den Sprachrhythmus zu beherrschen. Und das sagt Sam Wess, der an der University of East London forscht, beziehungsweise auch Leiter des Instituts für frühkindliche Bildung ist. Und das bedeutet, dass der optionale Lernprozess, den wir haben können, der liegt irgendwo dazwischen genauem Wissen, aber auch der Unfähigkeit, bevorstehende Abläufe irgendwie vorherzusagen oder die einordnen zu können. Und dadurch, dass ja Kinder auf wenig Informationen bzw. Erfahrung zurückgreifen können, ist es für sie halt total spannend, quasi einen Film mehrmals zu gucken, weil sie dadurch sehr, sehr viel lernen können und dadurch auch eben mitunter auch dann irgendwann es schaffen, bei bestimmten Situationen vorauszudenken, was denn dann passieren könnte. Das wirkt zwar für uns Erwachsene ein bisschen seltsam, weil wir ja in dem Sinne, ja, das natürlich kennen, so nach, wenn wir einen Film ein, zwei Mal geguckt haben, kennen wir die Handlung. Aber bei Kindern, vor allem bei Kleinen, die leben ja nun mal in dem Moment, das heißt, für die ist das trotzdem immer noch was Neues, wenn sie einen Film schauen. Das heißt, auch wenn jetzt in der nächsten Zukunft neue Filme rauskommen, dann, liebe Eltern oder auch Großeltern, dann regt euch nicht auf, wenn der Enkel oder die Tochter vielleicht zum fünften Mal einen Film guckt, denn das hat tatsächlich einen Grund, nämlich, dass sie eben doch nochmal ein bisschen dazulernen, auch wenn natürlich das doch etwas kurios wirkt. Und jetzt machen wir erstmal wieder Spanisch weiter. Hier kommt Carol G mit Contigo.

0: 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Can I?
1: What the fuck?
2: Wie?
1: Irgendwas ist hier ganz komisch. Die Diva rastet gerade aus.
3: Weil dein Handy auf der Tastatur liegt.
1: Nee.
3: Doch.
1: Nee.
3: Tipp mal irgendwas.
1: Ich kann nichts tippen mit der Maus. Der Bildschirm hat sich... Guck mal, der Bildschirm ist eingefroren. Warte mal. Kann ich irgendwas machen?

0: So, und jetzt muss ich mich ja einmal ganz kurz für dieses kleine Schlamasse hier entschuldigen, denn irgendwie hat es mein eines Telefon auf die Tastatur für unseren ganz wichtigen Computer geschafft und leider auch auf die Enter-Taste. Ja, und dann ist natürlich der Rechner und das Programm durchgedreht und mein Bildschirm hat sich gesperrt. Ja, und ich habe natürlich vergessen, das Mikro anzulassen. Das tut mir natürlich ganz doll leid. Aber jetzt sind wir wieder drin im Programm und jetzt komme ich mit den Lokalnachrichten. Leider ohne Teaser, aber die haben wir heute nochmal. Dann bekommt ihr die in voller Länge beziehungsweise auch nochmal angekündigt.
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0: Und wir haben es 13.32 Uhr kanarischer Zeit und heute ist der 13. Juli 2026. Stromausfall in Las Palmas. Rund 500 Menschen waren am Sonntagnachmittag von einem Stromausfall im Bereich der Calle Nestor de la Torre betroffen. Neben Wohnungen waren auch Geschäfte und mehrere Ampeln ohne Strom. Techniker des Netzbetreibers waren im Einsatz. Seit dem Nachmittag kehrte die Stromversorgung schrittweise zurück. Leider Ruano und Philipp Köster holen WM-Titel im Pozo Izquierdo. Beim Windsurf-Weltcup in Pozo Izquierdo haben sich Daida Ruano und Philipp Köster erneut die Weltmeistertitel gesichert. Für die Gran Canaria-Legende Ruano war es bereits der 23. Sieg beim Herrenrennen, beim Heimrennen. Sie gewann den Challenger-Wettbewerb, alle Qualifikationsläufe und schließlich auch das Profifinale. Bei den Männern setzte sich Titelverteidiger Philipp Köster in einem hochklassigen Finale gegen den Spanier Marc Paré durch. Die Wettkämpfe fanden bei starken Windbedingungen statt und lockten zahlreiche Zuschauer an die Küste von Pozo Izquierdo. Aquanaria baut Fischfarm vor Millenara bis 2029 ab. Das Unternehmen Aquanaria betreibt vor der Küste von Millenara nur noch 10 der ursprünglich 20 schwimmenden Fischkäfige. Die verbleibenden Wolfsbarsche werden nach und nach vermarktet. Anschließend soll die gesamte Anlage spätestens bis zum Auslaufen der Konzession im April 2029 vollständig zurückgebaut werden. Hintergrund ist das Fischsterben im Oktober 2025, bei dem nach Angaben des Unternehmens rund 2500 Tonnen Wolfsbarsche durch eine mutmaßliche Meeresverschmutzung verendeten. Die Ursache der Vorfälle wird weiterhin von der Justiz untersucht. Aquanaria verlagert seine Produktion inzwischen auf größere Aquakulturen Fortufia, Arinaga und Castillo de Romeral. 4 Festnahmen nach Raubüberfall nahe Santa Catalina. Die Ortspolizei hat 4 mutmaßliche Täter nach einem gewaltsamen Raubüberfall in der Nähe des Santa Catalina Parks festgenommen. Eine Gruppe soll in der Nacht zum Sonntag ein Paar angegriffen, den Mann zu Boden geschlagen und ihm eine Umhängetasche mit rund 400 Euro sowie Ausweisdokumente gestohlen haben. Auch das Handy der Frau wurde entwendet. Ein Passant filmte den Vorfall und half der Polizei so bei der Identifizierung der Verdächtigen, bei einem der festgenommen wurde ein Fahrschein des Opfers gefunden. Die gestohlene Tasche konnte später in der Nähe des Tatorts sichergestellt werden. Boah, da habe ich mich aber gerade durchgehaspelt. Und wie immer könnt ihr natürlich die Lokalnachrichten nachlesen auf www.mixradio.eu oder ihr geht einfach auf Facebook, da heißen wir Mixradio Gran Canaria New Generation oder auf Instagram, da heißen wir Mixradio_FM. Und jetzt machen wir erstmal weiter mit Lou Bega.
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So, ja, die Cola, die ist natürlich auch ein super Sommergetränk. Aber jetzt kommen wir erstmal zu einem Essenstipp von mir. Und da wird es heute doch recht scharf. Zumindest solange ihr das natürlich auch so umsetzen wollt. Denn es geht um eine Tomatensuppe, die mit Chili ein bisschen aufgepeppt wird. Und sie bekommt natürlich ein, ist ja logisch, ein leicht scharfes Aroma. Aber das sollte nicht ganz zu scharf sein, denn bei jedem Löffel sollte vielleicht euer Rachen etwas wärmer werden. Aber es sollte natürlich nicht brennen. So, und was ihr natürlich da am besten macht, damit die genauso wird, die Tomatensuppe, das schauen wir uns gleich an. Aber vorher hören wir jetzt noch einen Song.

Und jetzt seid ihr wahrscheinlich alle ein wenig durch den Tag getänzt mit Adam Lambert und What I Want From Me. Ja, und jetzt kommen wir zurück zur Tomatensuppe. Was ein Übergang, die aber heute etwas schärfer ist als sonst. Und da kommen echt wirklich viele tolle Zutaten ein. Da läuft mir das Wasser im Munde zusammen. Denn wie macht ihr es eigentlich am besten? So, natürlich im ersten Schritt braucht ihr einen großen Schmortopf oder einen ofenfesten Topf mit dickem Boden. Und den füllt ihr mit Tomaten, Zwiebeln, am besten natürlich geschnitten, alle schon Tomaten auch als Soße, mit ein wenig Knoblauch, vielleicht kalibrischen Chilischoten, Öl natürlich braucht ihr ein wenig, kommt drauf an, welches ihr nehmen wollt, Olivenöl, Sonnenblumenöl, das ist euch frei, das könnt ihr machen, wie ihr wollt. Natürlich ein bisschen Tomatenmark, tatsächlich ein bisschen koscheres Salz oder einfach ganz normales Meersalz, wie es euch beliebt. Und noch ein bisschen Pfeffer und getrocknetes Basilikum, das kommt auch noch rein. Und dann am besten gut erstmal umrühren, dass alles super gut verteilt ist und dann natürlich das Gemüse gleichmäßig mit Öl und Tomatenmark überzogen ist. So, dann packt ihr den Topf unbedeckt oder den Schmortopf unbedingt in den Ofen und stellt diesen auf 230 Grad. Den müsst ihr aber, 230 Grad müsst ihr übrigens vorher vorheizen, das habe ich euch gerade vorweggenommen. Und dann werden die Tomaten und natürlich euer ganzer Eintopf 20 bis 30 Minuten in dem Sinne geröstet, bis alles weich ist und natürlich auch alles wirklich eine super Konsistenz angenommen hat. Und dann, übrigens, das solltet ihr auch machen, nach der Hälfte der Zeit ungefähr nochmal einmal rausnehmen und einmal umrühren, damit das sich nochmal vielleicht vermischt, falls sich irgendwas verklumpt, falls irgendwas verklebt, sicher ist, weil ihr wollt ja auch keinen Spaß haben dann beim Abwaschen. So, und dann danach, nachdem die 25 bis 30 Minuten vorbei sind, packt ihr den Topf auf eine Herdplatte und macht dann nochmal bei etwas stärkerer Hitze noch Brühe und vielleicht, wenn ihr wollt, ein bisschen Zucker mit dazu und dann lasst ihn einfach nur noch ein bisschen köcheln, so ungefähr 3 bis 5 Minuten, aber auch ohne Deckel, bis das Gemüse ganz einfach durchgestochen werden kann, ohne dass ihr irgendwas machen müsst. Und wenn ihr wollt, könnt ihr dann auch noch ein bisschen Sahne mit reinmachen. Aber ich bin ehrlich, ich mag es meistens eher ohne. Aber das ist ja euch überlassen. Ja, und dann seid ihr eigentlich schon fast schon durch. Ihr könnt nochmal, falls es sich nicht ganz gut vermischt hat, nochmal mit einem Mixer alles nochmal wirklich nochmal pürieren. Oder mit einem Pürierstab. Und dann seid ihr im Prinzip auch schon fertig. Aber nochmal hier der ganz große Tipp. Ihr müsst nicht unbedingt kalibrisches Chili nehmen, sondern ihr könnt auch was anderes nehmen. Ihr könnt auch sie ersetzen, vielleicht, keine Ahnung, vielleicht mögt ihr es, dass Aubergine da mit drin ist. Das ist euch überlassen, aber ihr könnt so auch die quasi klassische Tomatensuppe ein bisschen aufpeppen und ein wenig interessanter machen, vor allem, wenn ihr vielleicht mal was Einfaches für Gäste braucht.

Ah, und wir haben es jetzt 13.49 Uhr hier bei Mix Radio Gran Canaria und natürlich 14.49 Uhr auf dem europäischen Festland. Und das bedeutet, wir hören uns gleich wieder, denn die Stunde jetzt, die ist ja schon fast vorbei, aber wir haben ja immer noch dann 3 Stunden vor uns. Und da kommt jetzt noch, das ist hier einmal gerade noch wieder in meiner Playlist verrutscht, noch... Oh, jetzt habe ich mich gerade verschluckt. Mensch, das ist ja doch schlimm. Ich muss mal gleich was trinken. Auch nochmal die Erinnerung von euch, an euch alle. Es ist warm draußen, also trinkt vielleicht alle auch nochmal einen Schluck, damit ihr nicht auf einmal es euch die Sprache verschlägt. Und jetzt kommt noch von Luisa Fernandez und Peter Kent E2 und dann hören wir uns nach den Nachrichten wieder. Bis gleich.

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5: Im Studio ist Michael Miem. Im Konflikt um die Straße von Hormus haben die USA und der Iran die militärische Eskalation weiter vorangetrieben. Nach iranischen Angaben griff das US-Militär erneut Ziele entlang der iranischen Südküste an. Die Revolutionsgarden reagierten demnach mit Vergeltungsangriffen auf Zielen in Kuwait, Bahrain und Jordanien. Der israelische Ministerpräsident Netanyahu:
6: Wir zerschlagen systematisch die iranische Achse des Bösen und des Terrors, die darauf abzielt, den Plan zur Vernichtung Israels mit Hilfe einer Schlinge aus Terror voranzutreiben, die sie um uns herum zugezogen hat.
5: Ob es einen diplomatischen Ausweg aus der Krise gibt, ist derzeit unklar. Die Koalition der Willigen aus westlichen Unterstützerländern der Ukraine kommt in Paris zu Beratungen zusammen. Bei den Gesprächen des von Frankreich und Großbritannien geführten Bündnisses soll es nach Angaben des französischen Präsidenten Macron unter anderem um Raketenabwehr und mögliche gemeinsame Militärmanöver gehen. Der CDU-Politiker und Mitglied des Verteidigungsausschusses, Roderich Kiesewetter:
7: Die Koalition der Willigen lotet einmal aus eine verstärkte Unterstützung der Ukraine, aber auch mögliche Sicherheitsgarantien bei einem Waffenstillstand. Wir müssen ja jetzt darüber nachdenken, was geschieht, wenn hunderttausende Soldaten die Frontlinien verlassen. Putin will seine Soldaten mit Visa ausstatten, sodass sie nicht zurück ins Land kehren, so verroht wie diese Menschen sind. Und in der Ukraine muss man alles tun, dass man wieder Aufbauperspektiven schafft.
5: Die Beratungen in Paris dienen der Vorbereitung auf einen möglichen Waffenstillstand zwischen Russland und der Ukraine und sollen Wege zur Absicherung einer solchen Vereinbarung ausloten. Die schwarz-rote Koalition will Raucher erneut stärker zur Kasse bitten. Die Tabaksteuer soll stärker angehoben werden als bislang mitgeteilt. Demnach soll der Preis für eine Packung Zigaretten bis 2030 schrittweise von derzeit rund 8 auf fast 12 Euro steigen. Das wären etwa 40 Cent mehr als in einem zuvor vom Bundeskabinett beschlossenen Entwurf vorgesehen. Bundespräsident Steinmeier begrüßt das Reformpaket der Koalition und verbindet damit die Hoffnung auf neues wirtschaftliches Wachstum. Im ZDF-Sommerinterview sagte er, nur mit einer stärkeren Wirtschaft könne die Politik neues Vertrauen und mehr Respekt gewinnen.

0: So, und wir haben es jetzt genau 14 Uhr hier bei Mix Radio Gran Canaria, beziehungsweise 15 Uhr in Deutschland, Österreich und der Schweiz. Und ihr könnt natürlich Mix Radio Gran Canaria auf der Insel hier über die Radiowellen 101.1 und 104.8 hören. Sowie natürlich geht das auch international und einmal rund um den Globus über www.mixradio.eu. Und dann geht ihr einfach nur auf das Kopfhörersymbol und dann seid ihr schon hier bei uns dabei und könnt natürlich die beste Musik hören, die es nur gibt. Und wir sind jetzt hier in der zweiten Stunde vom Gute-Laune-Nachmittag mit mir, Melvin, und wir haben auch wieder ein bisschen was vor, aber ich gucke erstmal kurz mal aus dem Fenster, um euch vielleicht ein bisschen zu ärgern, falls es bei euch regnet oder die Wolken da sind, denn ich habe hier, glaube ich, nur zwei kleine Quellwolken vor dem Studiofenster, ansonsten ist der Himmel strahleblau, die Sonne, sie scheint und das Wetter ist, wie man so schön sagt, richtig gut. Und deswegen wir gehen musikalisch jetzt einmal nach Kalifornien, denn hier kommen Katy Perry und Snoop Dogg.
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Und das war Daddy Yankee mit Limbo und wir haben es 14.10 Uhr hier auf Gran Canaria und ihr hört natürlich immer noch Mixradio Gran Canaria. Und jetzt kommen wir zum ersten Thema in dieser Stunde und es geht tatsächlich weit hinaus in den Weltraum, beziehungsweise nicht ganz, sondern es geht um die Dinge, mit denen wir ja in den Weltraum fliegen, nämlich mit Raketen. Und da hat gerade China in den letzten Tagen gezeigt, dass sie, auch wenn sie ein Neuling sind, was das angeht, tatsächlich doch auch Konkurrent der Vereinigten Staaten sein können, die ja doch eigentlich den, sagen wir mal, die Vorherrschaft im gesamten Sonnensystem haben, wenn man denn zumindest davon ausgeht, dass wir natürlich ganz alleine sind. Denn am Freitag sank die untere Stufe einer Rakete, die nur wenige Minuten zuvor gestartet war, wieder zurück auf einen Bohrturm im südchinesischen Meer. Zumindest sieht das so auf Videos aus, die die chinesischen Staatsmedien verbreitet haben und das Wort, was dort ja natürlich dann danach quasi live übertragen wurde, aber natürlich in einem Land, wo vielleicht die Medienfreiheit nicht so gegeben ist. Und das ist natürlich ein wirklich ganz, ganz großer Erfolg, denn das ist quasi, ja, zumindest wenn man sich das anschaut, bei China noch ja eine recht junge Raumfahrtnation. Und das bedeutet natürlich auch, dass das natürlich extreme Leistungen sind, die dort die Techniker und Ingenieure hingelegt haben. Und dieser Meilenstein ist natürlich auch für China wichtig, weil wir kennen das alle von SpaceX. Die können ja natürlich auch schon Raketen ins All schicken und natürlich auch wieder landen. Und das senkt natürlich die Kosten für den Start von Satelliten und andere Dinge. Ja, und da gucken wir uns jetzt gleich nach dem nächsten Song von Alan Walker einmal genauer an, ob das jetzt nicht so sein könnte, dass SpaceX, die Firma von Elon Musk, nicht da doch ganz schön unter Druck geraten könnte. Ah ne, übrigens, Alan Walker kommt doch gar nicht. Wir spielen jetzt natürlich erstmal Old City mit Fireflies. Also bis gleich.

Und das war Alan Walker mit Faded. Ja, auch muss ich mit dazu sagen, so einer meiner Kindheitssongs, die einen wirklich ja über Jahre hinweg begleitet haben. Und natürlich der große Durchbruch von Alan Walker für ihn als Musiker und auch als Künstler generell. Und wir kommen aber nochmal zurück zum Raketenthema, wie ich es gerade schon ein bisschen getauft habe. Denn die Chinesen haben es geschafft, dass eine Rakete, die sie gestartet haben, dass dort der untere Teil, der Name ist Langer Marsch 10B, dass der wieder zurück es zur Erde geschafft hat und eben wieder den Boden der Tatsachen berühren konnte. Und es damit auch bedeutet, dass nun die chinesische Raumfahrtbehörde neben SpaceX in dem Sinne die einzige auf dieser Welt ist, die eben Raketen selber wieder neu verwenden kann. Das heißt, die werden eben nicht in die Atmosphäre gelenkt und verglühen oder erzeugen irgendwie Weltraummüll, der dann im Zweifelsfall auf die Erde fällt. So, jetzt ist gerade irgendwie, musste ich einmal kurz ein bisschen Luft rauslassen. Das ist natürlich immer ein bisschen blöd. Das passiert natürlich immer, wenn man dann moderiert. Naja, egal, es ist immer Zufall. Wie gesagt, und jetzt ist es so, dass auch übrigens ein Analyst dazu gesagt hat, dass das natürlich eine wirklich krasse Leistung ist. Und das gehört wirklich dazu, das muss man anerkennen, dass da China wirklich eine extreme Entwicklung durchgemacht hat. Und dass sie dort wirklich vieles geschafft haben, wovon wahrscheinlich viele gar nicht ausgegangen sind. Genau, aber das bedeutet übrigens nicht, falls jetzt irgendwer sich denkt, oh mein Gott, jetzt starten auf einmal alle Satelliten nur noch aus China. Nein, das stimmt nicht. Das wird wahrscheinlich noch nicht passieren, denn da ist die Forschung auch bei denen noch ganz in der, man könnte sagen, in der Kindheit. Fängt gerade erst an. Das heißt, auch Elon Musk und SpaceX, die dürfen sich erstmal noch keine Sorgen machen. Und jetzt machen wir erstmal weiter mit spanischer Musik. Mit von Merced Marashi Sweet oder auch einfach A la la la long. Das ist, glaube ich, noch gar nicht Spanisch, sondern der kommt danach von Alejandro Fernandez. Und dann hören wir uns danach gleich wieder. Bis gleich.

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1: Die Europäische Staatsanwaltschaft EPO ist eine EU-Behörde, die Straftaten gegen den EU-Haushalt untersucht, verfolgt und vor Gericht bringt. Die EPO hat 2021 ihre Arbeit aufgenommen. 24 EU-Staaten sind aktuell dabei. 25 Mitgliedstaaten machen jetzt bei der EPO mit. Das bedeutet ein stärkeres Europa und ein stärkeres Ungarn. Ungarn. Das Land, das viele Jahre als Bremsklotz der EU gegolten hat, weil der frühere Premierminister Viktor Orban als Veto-Viktor Entscheidungen im Europäischen Rat der EU-Chefs und Chefinnen immer wieder blockiert hat. Gegen das Land wurde ein Verfahren nach Artikel 7 der EU-Verträge wegen Verstößen gegen die Rechtsstaatlichkeit eingeleitet. Milliarden an EU-Hilfen sind eingefroren, weil es in der EU den Konditionalitätsmechanismus gibt. Der verknüpft die Auszahlung von EU-Mitteln an Mitgliedstaaten mit der Einhaltung rechtsstaatlicher Grundsätze. Und dann wurde Peter Morgia zum neuen Ministerpräsidenten Ungarns gewählt. Ende Mai hat er sich mit der EU-Kommissionspräsidentin Ursula von der Leyen getroffen, um über die eingefrorenen EU-Gelder zu sprechen. Die EU-Kommission verlangt vor der Auszahlung viele Reformen. Gesprochen wurde aber auch über die EPO. Die Kommission hat jetzt die Teilnahme Ungarns an der Europäischen Staatsanwaltschaft angenommen. Das folgt auf die Absichtserklärung, die der ungarische Ministerpräsident bei seinem Treffen mit Präsidentin von der Leyen am 29. Mai hier in Brüssel geäußert hatte.

0: Durch den Beitritt zur EPO wird Ungarn über eine dauerhafte Einrichtung verfügen, die EU-Mittel vor Finanzkriminalität schützt. Im nächsten Schritt müssen die ungarischen Behörden drei Kandidaten vorschlagen, die das Amt des europäischen Staatsanwalts in Ungarn übernehmen sollen. Ein Gremium der EU wird dann die Kandidaten im Einzelnen noch unter die Lupe nehmen.
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Das war die gute Taylor Swift mit dem Song Mine. Und der geht doch tatsächlich fast auch 4 Minuten. Das denkt man doch gar nicht, wenn man manchmal der Musik so lauscht. Das ist doch ganz schön lang. Und wir haben es übrigens 14.35 Uhr hier auf Gran Canaria und übrigens auch 15.35 Uhr auf dem europäischen Festland. Und da gehen wir jetzt hin, denn es geht ums Wetter. Und da schauen wir natürlich erstmal einmal nach Deutschland. Und bei euch ist es heute gebietsweise, kann es ein bisschen bewölkt sein. Es kann sogar auch vereinzelt Schauer und Gewitter geben. Aber das liegt auch übrigens an folgenden Höchstwerten. Denn am Norden und Nordosten sind es 25 bis 29 Grad. Könnt ihr heute noch schaffen. Vielleicht habt ihr sie auch schon geschafft. An der Küste ist es tatsächlich recht frisch mit 19 bis 24 Grad. Und sonst 30 bis 36 Grad. Also da ist genug Potenzial, dass das sich da doch zu Gewittern bilden kann. Und wir gucken einmal nochmal Richtung Nacht. Und da vor allem vom äußersten Südwesten ausgehend gibt es Gewitter Richtung Innen vor allem. Und die Tiefstwerte liegen zwischen 21 Grad in den Ballungszentren und 13 Grad in süd- und ostdeutschen Mittelgebirgen. Und wir schauen heute einmal nach Stuttgart. Bei euch ist es vor allem jetzt am Nachmittag doch echt wirklich, naja, durchwachsen. Die Sonne zeigt sich eher selten. Doch, die Sonne setzt sich viel so rum und ihr habt wenig Wolken. Jetzt habe ich mich einmal verlesen. Und ihr habt Temperaturen zwischen 26 und 32 Grad. Und nachts geht es runter auf 21 Grad. Wir schauen einmal rüber nach Österreich. Und bei euch scheint den ganzen Tag ganz viel die Sonne. Und ihr könnt euch gar nicht retten vor ihr. Und aber jetzt auch Richtung Nachmittag. Doch, bilden sich doch über den Bergen ein paar Quellwolken. Und im äußersten Süden steigt auch zum Abend das Gewitterrisiko ein bisschen an. Und sonst bleibt es trocken bei Höchstwerten zwischen 28 und 33 Grad. Mann, Mann, Mann, ihr habt es wärmer als wir hier auf der Insel. Und wir schauen natürlich nach Wien. Und bei euch ist es doch, gibt es recht seltene Lücken in der Wolkendecke. Das ist natürlich ärgerlich. Ich kann euch leider nur ein bisschen Sonne hier durchs Radio einmal rüberschicken. Und ihr habt ganz gute Temperaturen zwischen 21 Grad bis 30 Grad. Wow, und nachts habt ihr etwa 20 Grad und da wird sich die Wolkendecke doch etwas lichter. Und wir schauen natürlich noch ins zweite Alpenland, in die Schweiz. Und bei euch ist es so, dass vielerorts noch die Sonne scheint, aber leider zieht es sich immer weiter zu und auch am Abend steigt die Gewittergefahr und ihr habt Temperaturen zwischen 30 und 36 Grad. Und wir gucken hier auch natürlich nochmal nach Bern und bei euch ist es heute doch recht wolkig. Selten kann sich die Sonne durchsetzen bei Höchstwerten von 31 Grad. Und jetzt so Richtung Nachmittag, Abend, so habt ihr Temperaturen zwischen 24 und 30 Grad und nachts geht's runter auf 18 Grad. Ja, das war der Wetterüberblick und jetzt machen wir erstmal weiter mit Imani und Don't Be So Shy.

Und das ist die gute Lady Gaga mit Paparazzi gewesen. Und jetzt kommen wir natürlich, es ist ja auch immer Zeit und auch wichtig, zum Wetter hier auf Gran Canaria. Und da schauen wir heute nach Playa de Ingles, wo wir uns ja auch befinden. Und da haben wir gerade Sonnenschein und wolkenlosen Himmel. Und ich sehe gerade, ich habe mir eine völlig falsche Temperatur aufgeschrieben. Es sind natürlich nicht 21 Grad, denn wir haben so im Schnitt zwischen 26 und 28 Grad. Aber nachts gehen die Temperaturen runter auf 21 Grad. Und ganz wichtig für alle, die auch gerade vielleicht überlegen, nochmal an den Strand zu gehen oder ihr seid gerade auf der Insel unterwegs, passt ein bisschen auf, denn es kann natürlich wie immer auch Böen geben zwischen 13 und 28 km/h. Und damit rechnet man doch in der Regel nicht. Kommen wir einmal zur Wassertemperatur. Die liegt bei 23 Grad. Die Sonne, die geht heute um 21.01 Uhr unter und sie ist morgen um 7.16 Uhr wieder für uns da. Und die nächste Ebbe, dann mit der Strand wieder breit ist wie eine Autobahn, die ist um 19.34 Uhr, denn gerade ist nämlich noch die Flut am Werkeln. Und die nächste Flut kommt übrigens auch mitten in der Nacht. Für alle, die vielleicht einen Nachtspaziergang machen wollen, um 1.45 Uhr ist der Strand sehr eng. Und um 7.44 Uhr für alle Frühaufsteher, da habt ihr wieder ganz viel Platz für euer Handtuch. So, und dann gucken wir natürlich einmal auf die Notfallapotheken, falls ihr hier auf der Insel einen Notfall habt. Und für San Bartolomé de Tirajana, also für uns hier in Maspalomas, ist das die Doña Carlota Lucendo Mareñez in der Calle Mar Mediterrano im Boulevard Oasis Beach und das ist in Meloneras. In Mogán ist es die Doña Rosa María Ramos Acosta in der Avenida de la Cornisa 22 in Puerto Rico, also in Mogán. Und in Santa Lucia de Tirajana ist es die Doña Fabiola López Pérez in der Calle Tara 6 in Vecindario. Und alle Apotheken haben von heute 9 Uhr bis morgen früh um 9 auf. Und wenn euch das jetzt alles zu schnell war, dann könnt ihr das natürlich noch nachlesen auf unserer Webseite auf www.mixradio.eu und dann geht ihr einfach auf den Reiter Services und findet dann natürlich alle wichtigen Infos zu den Apotheken. Und wir machen jetzt natürlich noch weiter nochmal mit guter Musik. Erst kommt Ricky Astley mit Never Gonna Give You Up, dann kommt Rihanna mit Te Amo, dann gehen wir in die Werbung und in die Nachrichten und hören uns nach Marquez mit La Vida Es Limonada wieder zur vollen Stunde. Bis gleich, bleibt bitte dran.

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2: Im Studio ist Michael Miem. Im Konflikt um die Straße von Hormus haben die USA und der Iran die militärische Eskalation weiter vorangetrieben. Nach iranischen Angaben griff das US-Militär erneut Ziele entlang der iranischen Südküste an. Die Revolutionsgarden reagierten demnach mit Vergeltungsangriffen auf Zielen in Kuwait, Bahrain und Jordanien. Der israelische Ministerpräsident Netanyahu:
3: Wir zerschlagen systematisch die iranische Achse des Bösen und des Terrors, die darauf abzielt, den Plan zur Vernichtung Israels mit Hilfe einer Schlinge aus Terror voranzutreiben, die sie um uns herum zugezogen hat.
2: Ob es einen diplomatischen Ausweg aus der Krise gibt, ist derzeit unklar. Die Koalition der Willigen aus westlichen Unterstützerländern der Ukraine kommt in Paris zu Beratungen zusammen. Bei den Gesprächen des von Frankreich und Großbritannien geführten Bündnisses soll es nach Angaben des französischen Präsidenten Macron unter anderem um Raketenabwehr und mögliche gemeinsame Militärmanöver gehen. Der CDU-Politiker und Mitglied des Verteidigungsausschusses, Roderich Kiesewetter:
4: Die Koalition der Willigen lotet einmal aus eine verstärkte Unterstützung der Ukraine, aber auch mögliche Sicherheitsgarantien bei einem Waffenstillstand. Wir müssen ja jetzt darüber nachdenken, was geschieht, wenn hunderttausende Soldaten die Frontlinien verlassen. Putin will seine Soldaten mit Visa ausstatten, sodass sie nicht zurück ins Land kehren, so verroht wie diese Menschen sind. Und in der Ukraine muss man alles tun, dass man wieder Aufbauperspektiven schafft.
2: Die Beratungen in Paris dienen der Vorbereitung auf einen möglichen Waffenstillstand zwischen Russland und der Ukraine und sollen Wege zur Absicherung einer solchen Vereinbarung ausloten. Die schwarz-rote Koalition will Raucher erneut stärker zur Kasse bitten. Die Tabaksteuer soll stärker angehoben werden als bislang mitgeteilt. Demnach soll der Preis für eine Packung Zigaretten bis 2030 schrittweise von derzeit rund 8 auf fast 12 Euro steigen. Das wären etwa 40 Cent mehr als in einem zuvor vom Bundeskabinett beschlossenen Entwurf vorgesehen. Bundespräsident Steinmeier begrüßt das Reformpaket der Koalition und verbindet damit die Hoffnung auf neues wirtschaftliches Wachstum. Im ZDF-Sommerinterview sagte er, nur mit einer stärkeren Wirtschaft könne die Politik neues Vertrauen und mehr Respekt gewinnen.
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1: Und wir haben es 15.02 Uhr hier bei Mix Radio Gran Canaria. Und wir gehen jetzt in die dritte Stunde vom Gute-Laune-Mittag, beziehungsweise nicht Mittag, Mensch, wir haben einmal falsch abgelesen, vom Gute-Laune-Nachmittag mit mir, Melvin. Und ihr hört natürlich immer noch Mix Radio Gran Canaria auf 101.1 oder 104.8 oder entweder über unseren Webplayer auf www.mixradio.eu. Und jetzt kommt ein Songwunsch aus Deutschland, nämlich Michael Patrick Kelly.

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1: Ja, und da hat Antonio José mit El Dané waren das mit Tu me obligaste. Und wir haben es 15.09 Uhr hier bei Mix Radio Gran Canaria, beziehungsweise 16.09 Uhr in Deutschland, Österreich und der Schweiz. Und wir kommen zum ersten Thema in dieser Stunde und wir bleiben im Weltraum, beziehungsweise im All. Denn das ist ein Thema, das vielleicht für den einen oder anderen etwas gruselig ist oder vielleicht auch doch auch interessant ist, denn wir haben vor kurzem, oder beziehungsweise nicht wir, sondern Forscher haben vor kurzem sehen können, beziehungsweise haben festgestellt, dass ein Stern einen Planeten verschlungen hat, der um ihn vorher gekreist hat. Und das ist der Stern TOI 5882, der 1300 Lichtjahre von uns entfernt ist. Und was wir ja wissen, ist ja, dass die Sonne irgendwann zu einem großen roten Riesen werden wird und dann vermutlich Merkur, Venus und vielleicht auch die Erde verschlingen wird. Ist auch noch ein bisschen Zeit, da sind wahrscheinlich 2 Milliarden Jahre oder noch ein bisschen länger. Da werden wir alle nicht mehr leben. Aber das zeigt uns natürlich auch, wenn wir das woanders beobachten können, dass wir sehr viel auch über uns selber und unser eigenes Sonnensystem lernen können. Und übrigens bei dem Sternensystem ist aber auch nochmal ganz so interessant, dass dort nämlich neben noch ein, zwei Planeten ein brauner Zwerg den Stern umkreist. Und das hat mich doch echt verwirrt, weil ich bin bisher mal davon ausgegangen, es gibt so Sterne, dann haben wir noch Planeten, dann haben wir so große Gasplaneten wie Jupiter und Saturn oder auch Uranus, haben unterschiedliche Sterntypen und dann gibt es tatsächlich noch was, das ist dazwischen. Also das ist kein Planet, aber auch kein Stern. Und das nennt man braunen Zwerg. Vielleicht weil der braun war, keine Ahnung. Ich weiß es nicht so genau, aber das ist die Bezeichnung dafür und ich konnte es mir nicht ganz so erklären, aber der ist ungefähr 13 Mal so groß, mindestens wie der Jupiter und der Jupiter ist ja auch schon gigantisch und jetzt wird es ganz sehr wichtig, weil die können nämlich die Umlaufbahnen von anderen Planeten beeinflussen, weil die so massereich sind, also fast schon wie eine kleine Sonne und über den haben nämlich Forscher herausgefunden, dass eben bei diesem Stern TOI 5882 der einen anderen Planeten verschlungen hat. Und wie genau das aber passiert ist, das schauen wir uns gleich an. Aber vorher hören wir natürlich noch mal ein bisschen Musik. Bis gleich.

Ajo. Uchala, da ist der Automat schon wieder angewiesen. Das Problem kennen wir doch hier schon wieder bei mir. Das ist doch in der letzten Zeit schon ab und zu mal passiert. Naja, passiert, wenn man nicht mitdenkt und irgendwie den Kopf nicht anhat. Egal. Zumindest war das gerade Ajoras, Aura Joras, du von Anamena und CNCO. So, und ihr habt natürlich immer noch Mix Radio Gran Canaria mit dem Gute-Laune-Nachmittag mit mir, Melvin, und wir haben es 15.19 Uhr bzw. 16.19 Uhr auf dem europäischen Festland. Und wir sind immer noch im Weltraum. Wir gucken uns immer noch den Stern TOI 5882 an, der vor kurzer Zeit, also in, sagen wir mal, kosmischen Zeit, einen Planeten verschlungen hat. Und Forscher sind dem übrigens nur auf die Schliche gekommen, weil dieser Stern eine extrem hohe Lithiumkonzentration hatte. Das weiß man in der Regel aus dem UV-Licht, also nach. Und das hat man zwar schon vorher entdeckt, aber die war so hoch, dass man gesagt hat, das kann nicht so wirklich sein, und das könnte ein Hinweis darauf sein, dass der eben in der Vergangenheit einen Planeten verschlungen hat. Obwohl das nicht ganz bewiesen ist, dass eben diese chemischen Signaturen von einem Planeten kommen. Und warum das jetzt tatsächlich so passiert sein könnte in diesem Sternsystem, weil das ist vielleicht für uns Menschen auch gar nicht so unwichtig, vielleicht irgendwann in der Zukunft, ist das aber in diesem Sternsystem doch ein bisschen anders. Denn ein brauner Zwerg umkreist den Stern, der unglaublich groß ist und selber auch eben die Bahn, also der Planeten um den Stern, beeinflussen kann. Vor allem von Gesteinsplaneten, wie zum Beispiel der Größe der Erde. Und vermutlich hat dieser ein der Planeten in dem System aus seiner Bahn geschleudert, und der ist dann mit dem Stern kollidiert. Und jetzt könnte man fragen, warum ist denn das alles wichtig? Warum müssen wir das vielleicht wissen? Warum forschen wir überhaupt dazu? Eben weil wir dann so das Universum ein bisschen besser verstehen und wie vielleicht Dinge passieren können. Und das gibt uns am Ende auch wieder Schlüsse darauf, wie wir eigentlich über uns selber noch ein bisschen lernen können, wie vielleicht bei uns eigentlich Dinge stattfinden. Und das, finde ich, ist doch erstmal wieder eine sehr gute Sache, wenn man eben von Beobachtungen auch lernen kann. Und übrigens, die Forscher haben auch noch mit dazu gesagt, dass es vermutlich wahnsinnig schwierig ist, tatsächlich live mitzuverfolgen, wenn ein Stern seinen einen Planeten auffrisst, weil das eben doch dann schon sehr, sehr lange her ist. So, und jetzt spielen wir noch einmal Collie Collate mit Brighter Than the Sun, und dann kommen wir noch zu Ace of Base mit All for You. Dann gehen wir in die Werbung, und dann komme ich schon mit den Lokalnachrichten. Und da geht es übrigens heute um folgende Themen, das ist nämlich auch nochmal ganz toll wichtig. Da geht es einmal nämlich um den Stromausfall in Las Palmas, dann da Daida Ruano und Philipp Köster holen sich die WM-Titel in Pozo Izquierdo. Aquanaria baut eine Fischfarm vom Millenara bis 2029 ab. Es gab 4 Festnahmen nach einem Raubüberfall nahe Santa Catalina, und 135 Migranten wurden südlich von Gran Canaria gerettet. Also bis dahin haben wir noch so etwa, na sagen wir mal, 6-7 Minuten. Also bleibt

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2: Heute ist der 13. Juli 2026 und wir haben es genau 15.30 Uhr kanarischer Zeit. Stromausfall in Las Palmas. Rund 500 Menschen waren am Sonntagnachmittag von einem Stromausfall im Bereich der Cayenes Tor de la Torre betroffen. Neben Wohnungen waren auch Geschäfte und mehrere Ampeln ohne Strom. Techniker des Netzbetreibers waren im Einsatz. Seit dem Nachmittag kehrte die Stromversorgung schrittweise zurück. Daida, Ruano und Philipp Köster holen WM-Titel in Pozo Izquierdo. Bei den

0: Surf World Cup in Pozzo Ischiado haben sich Daida Ruano und Philipp Köster erneut die Weltmeistertitel gesichert. Für die Gran Canaria-Legende Ruano war es bereits der 23. Sieg beim Heimrennen. Sie gewann den Challenger-Wettbewerb, alle Qualifikationsläufe und schließlich auch das Profifinale. Bei den Männern setzte sich Titelverteidiger Philipp Köster in einem hochklassigen Finale gegen den Spanier Marc Paré durch. Die Wettkämpfe fanden bei starken Windbedingungen statt und lockten zahlreiche Zuschauer an die Küste von Pozzo Ischiado. Aquanaria baut Fischfarm von Melenara bis 2029 ab. Das Unternehmen Aquanaria betreibt vor der Küste von Melenara nur noch 10 der ursprünglich 20 schwimmenden Fischkäfige. Die verbleibenden Wolfsbarsche werden nach und nach vermarktet. Anschließend soll die gesamte Anlage spätestens bis zum Auslaufen der Konzession im April 2029 vollständig zurückgebaut werden. Hintergrund ist das Fischsterben im Oktober 2025, bei dem nach Angaben des Unternehmens rund 2500 Tonnen Wolfsbarsche durch mutmaßliche Meeresverschmutzung verendeten. Die Ursachen der Vorfälle wird weiterhin von der Justiz untersucht. Aquanaria verlagert seine Produktion inzwischen auf die größeren Aquakulturanlagen vor Tofia, Arenaga und Castillo de Romaral. 4 Festnahmen nach Raubüberfall nahe Santa Catalina. Die Ortspolizei hat 4 mutmaßliche Täter nach einem gewaltsamen Raubüberfall in der Nähe des Santa Catalina Parks festgenommen. Eine Gruppe soll in der Nacht zum Sonntag ein Paar angegriffen, den Mann zu Boden geschlagen und ihm eine Umhängetasche mit rund 400 Euro sowie Ausweisdokumente gestohlen haben. Auch das Handy der Frau wurde entwendet. Ein Passant filmte den Vorfall und half der Polizei so bei der Identifizierung der Verdächtigen. Bei einem der Festgenommenen wurde zudem ein Fahrschein des Opfers gefunden. Die gestohlene Tasche konnte später in der Nähe des Tatorts sichergestellt werden. 135 Migranten südlich von Gran Canaria gerettet. Die spanische Seenotrettung hat in der Nacht zu Sonntag ein Kanu mit 135 Menschen südlich von Gran Canaria gerettet. Das Boot war nach einem Hinweis des Seville-Radars rund 18 Kilometer vor der Küste entdeckt worden. Ein Rettungshubschrauber lokalisierte die Position, anschließend brachte das Rettungsschiff Guadamar Urania die Menschen in Sicherheit. Nach ersten Angaben befanden sich unter den überwiegend aus Subsahara-Afrika stammenden Migranten 9 Frauen und ein möglicher Minderjähriger. Alle wurden im Hafen von Aginegin gebracht, wo die Ausschiffung gegen 3.15 Uhr beendet wurde. Das waren die Lokalnachrichten hier auf Mixradio Gran Canaria und die könnt ihr wie auch immer auf unserer Webseite nachlesen auf www.mixradio.eu und in dem Reiter Lokalnachrichten oder geht einfach auf Facebook, da heißen wir Mixradio Gran Canaria New Generation oder auf Instagram, da heißen wir mixradio_fm.
1: Und hier eine Nachricht für den Fahrer des roten Sportwagens vor uns mit dem Heckaufkleber. Wer bremst, verliert, der gerade mit 220 Sachen auf der A1 Richtung Bremen brettert. Glückwunsch, Ihr Führerschein hat 6 Monate Erholungsurlaub in Flensburg gewonnen. Wir hätten ja gerne persönlich gratuliert, aber Sie reagieren ja weder auf unser Blaulicht noch aufs Martinshorn, nicht? In 3 Kilometern wartet deshalb unser Empfangskomitee auf Sie und übernimmt die Siegerehrung. Sie erkennen die Kollegen übrigens an den feierlichen Uniformen und der blauen Festtagsbeleuchtung. Achso, und am Nagelbrett, ne?
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Und da seid ihr doch hoffentlich jetzt alle einmal richtig durch den Nachmittag gedanced mit Miss Sunshine von Rio. Und wir schreiben 15.38 Uhr hier bei Mixradio Gran Canaria. Und wir bleiben thematisch im Weltraum, denn da kommen wir zu einem Thema, das doch, oh, das kann schon ganz schön kontrovers sein, denn die Federal Communication Commission oder auch die Behörde für Kommunikationswege, also was Rundfunk, Kabel und Satelliten angeht, aus den Vereinigten Staaten, hat jetzt einen Test genehmigt, einem Start-ups, die Weltraumspiegel ins All bringen wollen und die dann das Licht auf die Erde zurückbringen oder noch zusätzlich bringen, eben auf die Teile, die natürlich dunkel sind, wo es Nacht ist, um eben dafür zu sorgen, dass zum Beispiel durch Photovoltaikanlagen und auch Solaranlagen Strom generiert wird. Und die Behörde hat den Plänen halt zugestimmt, einen Satelliten zu testen, der mithilfe eines 18 Meter großen Spiegels nach Einbruch der Dunkelheit Sonnenlicht zurück zur Erde reflektieren soll. Und das Unternehmen gibt an, dass das Projekt eben Solarparks mit Strom versorgen, Rettungskräften Licht spenden und die Straßen von Städten beleuchten soll. Und der erste Prototyp, der heißt Reflect Orbit, von eben Reflect Orbital, so heißt das Start-up, der soll zumindest beim Start erstmal so groß sein wie ein Kühlschrank in einem Studentenwohnheim. Und sobald er in 640 Kilometern Höhe ist, soll er sich eben entfalten. Und das Startup plant übrigens auch bis Ende 2028 1000 dieser Spiegel ins All zu bringen und bis 2030 5000 weitere zu starten, wo dann die größten Spiegel einen Durchmesser von fast 180 Fuß, das sind so ungefähr doch auch schon über 50 Meter, haben sollen. Und die würden dann so viel Licht reflektieren wie 100 Vollmonde, also ganz schön viel. Und genau aus dem Grund gibt es natürlich ganz, ganz große Kritik auch an diesem Projekt und die schauen wir uns gleich an. Aber vorher hören wir noch ASH und natürlich Prince Royce mit, jetzt muss ich einfach überlegen, Ciento años contigo, also noch 100 weitere Jahre. Ja.

Und das war Si Uno von Anita und mit Maluma zusammen. Und wir haben es 15.46 Uhr hier auf Gran Canaria, beziehungsweise 16.46 Uhr auf dem europäischen Festland. Und ihr hört natürlich immer noch Mix Radio Gran Canaria. Könnt ihr übrigens auch auf 101.1 und 104.8 hier auf dieser wunderschönen Sonneninsel machen. Und jetzt kommen wir natürlich immer noch zum Thema dieser Stunde. Wir bleiben immer noch im Weltraum, wo die FCC, also die amerikanische Behörde für Kommunikation und generell alles, was im All so unterwegs ist, die hat einem Startup das Go gegeben, dass die Spiegel in den Weltraum schicken können, die dann nachts Sonnenlicht auf die Erde zurücklenken sollen, damit auch Solarparks und generell auch andere eben Strom haben oder einfach auch Licht da ist. Und diese Genehmigung, die sorgt natürlich auch für ganz viel Kritik, vor allem von Astronomen, aber auch Wildtierexperten und anderen, die eben befürchten, dass das Licht der Spiegel zum Beispiel Flugzeugpiloten ablenkt, astronomische Beobachtungen erheblich beeinträchtigt hier von der Erde oder auch eben generell Zyklen von Mensch und Tieren und Pflanzen tatsächlich doch ändert, weil sie eben nicht mehr wissen, wann Nacht ist und wann Tag ist. Und das sagt auch übrigens Samantha Lovler, die Astronomin an der Universität Regina in Saskatchewan ist, die in Kanada. Die sagt nämlich, es ist erschreckend, dass ein einziges Land den Nachthimmel für alle Menschen auf der Welt verändern kann und dass das natürlich groß gefährlich ist. Und sie sagt zum Beispiel auch, sie braucht eben einen dunklen Himmel für ihre Forschung, weil wie soll sie sonst eben Sterne und alles andere beobachten können? Und das ist natürlich ein Problem. Und die FCC sagt aber übrigens als Behörde, ja, das liegt aber leider nicht in ihrem Bereich, auf diese Kritik zu einzugehen, denn sie ist ja nur für die Prüfung dafür verantwortlich und muss sich selber ansonsten aber nicht so sehr darum kümmern, weil das liegt dann bei anderen Behörden. Das heißt, wir werden sehen, was das eventuell am Ende für Folgen haben wird, wenn eben Unternehmen Spiegel ins All schicken und dann eben so Licht auf die Erde schicken. Und übrigens ist auch nicht das erste Mal, dass jemand auf diese Idee gekommen ist, denn tatsächlich hat das auch schon die Sowjetunion versucht. Und das ist aber schiefgegangen. Das heißt, wir werden einmal sehen, wie jetzt es bei diesem Projekt von einem amerikanischen Startup auch weitergehen wird. So, und da wir es ja natürlich schon 15.49 Uhr haben hier auf Gran Canaria, gehen wir natürlich jetzt erstmal rein noch in einen Songwunsch. Der kommt nämlich aus Wernigerode, aus dem schönen Harz, nämlich I Do Anything for Love von Meatloaf. Und danach gehen wir in die Werbung, in die Nachrichten und dann hören wir uns zur vollen Stunde wieder. Bis gleich. Ciao, ciao.

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3: Im Studio ist Michael Miem. Im Konflikt um die Straße von Hormuz haben die USA und der Iran die militärische Eskalation weiter vorangetrieben. Nach iranischen Angaben griff das US-Militär erneut Ziele entlang der iranischen Südküste an. Die Revolutionsgarden reagierten demnach mit Vergeltungsangriffen auf Zielen in Kuwait, Bahrain und Jordanien. Der israelische Ministerpräsident Netanyahu:
4: Wir zerschlagen systematisch die iranische Achse des Bösen und des Terrors, die darauf abzielt, den Plan zur Vernichtung Israels mit Hilfe einer Schlinge aus Terror voranzutreiben, die sie um uns herum zugezogen hat.
3: Ob es einen diplomatischen Ausweg aus der Krise gibt, ist derzeit unklar. Die Koalition der Willigen aus westlichen Unterstützerländern der Ukraine kommt in Paris zu Beratungen zusammen. Bei den Gesprächen des von Frankreich und Großbritannien geführten Bündnisses soll es nach Angaben des französischen Präsidenten Macron unter anderem um Raketenabwehr und mögliche gemeinsame Militärmanöver gehen. Der CDU-Politiker und Mitglied des Verteidigungsausschusses, Roderich Kiesewetter:
5: Die Koalition der Willigen lotet einmal aus eine verstärkte Unterstützung der Ukraine, aber auch mögliche Sicherheitsgarantien bei einem Waffenstillstand. Wir müssen ja jetzt darüber nachdenken, was geschieht, wenn hunderttausende Soldaten die Frontlinien verlassen. Putin will seine Soldaten mit Visa ausstatten, sodass sie nicht zurück ins Land kehren, so verroht wie diese Menschen sind. Und in der Ukraine muss man alles tun, dass man wieder Aufbauperspektiven schafft.
3: Die Beratungen in Paris dienen der Vorbereitung auf einen möglichen Waffenstillstand zwischen Russland und der Ukraine und sollen Wege zur Absicherung einer solchen Vereinbarung ausloten. Die schwarz-rote Koalition will Raucher erneut stärker zur Kasse bitten. Die Tabaksteuer soll stärker angehoben werden als bislang mitgeteilt. Demnach soll der Preis für eine Packung Zigaretten bis 2030 schrittweise von derzeit rund 8 auf fast 12 Euro steigen. Das wären etwa 40 Cent mehr als in einem zuvor vom Bundeskabinett beschlossenen Entwurf vorgesehen. Bundespräsident Steinmeier begrüßt das Reformpaket der Koalition und verbindet damit die Hoffnung auf neues wirtschaftliches Wachstum. Im ZDF-Sommerinterview sagte er, nur mit einer stärkeren Wirtschaft könne die Politik neues Vertrauen und mehr Respekt gewinnen.
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Und wir haben es genau 16 Uhr und eine Minute hier auf Gran Canaria. Und ihr hört natürlich immer noch Mix Radio Gran Canaria, entweder auf 101.1 oder 104.8 hier auf der Insel, wenn ihr mit dem Auto gerade über die GC1 cruist. 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Und ihr hört natürlich immer noch den Gute-Laune-Nachmittag mit mir, Melvin, und wir gehen jetzt auch tatsächlich schon in die letzte Stunde. Die Zeit, die verfliegt heute schon wieder echt ganz schön schnell, hätte ich nicht gedacht. Und wir starten jetzt natürlich nochmal in dieser Stunde mit einem wirklich tollen Song von Maroon 5 mit Christina Aguilera, und das ist Move Like Jagger. Moves Like Jagger übrigens. Ich habe das E und S vergessen. So, dann starten wir mal rein und dann hören wir uns gleich wieder, denn ich habe für euch noch einen leckeren Tipp mit dabei, was ihr euch vielleicht heute Abend noch so machen könnt zum Abendbrot, wenn ihr etwas Leichtes braucht.

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Das waren Beatrice Luengo mit Jesus Navar und Maske Suerte hier auf Mixradio Gran Canaria und wir haben es 16.10 Uhr kanarischer Zeit. Und jetzt kommen wir tatsächlich mal, der ein oder andere kennt es ja vielleicht schon in meinen Sendungen, dass ich ja immer zumindest in der ersten Stunde einen Essenstipp habe, was ihr vielleicht euch Leckeres zum Abendbrot, Mittag oder vielleicht auch Frühstück machen könntet. Gut, ich weiß ja nicht, wie eure Frühstückskultur aussieht. Aber wir kommen jetzt tatsächlich zu einem wirklich geilen Gericht. Also da muss ich sagen, bis auf eine Zutat habe ich so meine Probleme mit, denn es geht um kalte Nudeln mit Zucchini. Und ich muss sagen, ich bin kein Freund von Zucchini, aber das kann man ja vielleicht auch ersetzen. Denn das ist vielleicht gar nicht so schlecht jetzt auch bei den warmen Temperaturen, dass man eventuell doch sich mal was Kaltes macht und vor allem doch, ja doch, angeröstete, aber auch gesalzene und trockene Zucchinis schmecken ja vielleicht auch gar nicht so schlecht. Nur müsst ihr halt da aufpassen, dass das eben nicht zu matschig wird, denn es kommt tatsächlich noch Dressing aus Ahornsirup und Sojasauce und Fischsoße mit dazu. Crazy Kombination, aber mein Gott, das kann man machen. Und natürlich, was natürlich nicht fehlen darf, ist natürlich auch Knoblauchpulver und das ist natürlich auch da irgendwie die Geheimzutat. Sowie aber auch, dass ihr eben die Nudeln gekühlt braucht. Denn dann ist es tatsächlich nochmal ein bisschen krasser, weil das Dressing nochmal sich gut vermischen kann, beziehungsweise auch nochmal gut, auch da der Geschmack sich nochmal sehr gut abfärben kann. Und natürlich auch mit ein bisschen Zitrone. Und wie ihr das natürlich alles machen könnt, das gucken wir uns gleich an. Aber vorher spiele ich nochmal ein bisschen Musik, denn die darf ja auch nicht zu kurz kommen. Jetzt kommt erstmal Camila Cabello mit Havana. Und dann nochmal ein Song aus Korea von Jin und der heißt Der Astronaut. Also bis gleich, bleibt dran.

Und das war Jin mit The Astronaut, ein Song aus Korea, denn das war nämlich übrigens auch K-Pop und hat jemand komplett auf Englisch gesungen. Das denkt man ja gar nicht. Und wir haben es, oh, das freut mich gerade tatsächlich, wir haben eine gerade Uhrzeit. Wir haben 16.20 Uhr hier auf Gran Canaria und ihr hört natürlich immer noch Mix Radio Gran Canaria mit dem Gute Laune Nachmittag mit mir, Melvin. Und jetzt kommen wir zurück wieder zu den kalte Nudeln und Zucchini. Ein Gericht, was vielleicht bei warmen Temperaturen ganz gut ist für den Abend oder auch Mittag oder ihr habt Bock auf Nudeln auch am Morgen. Ich weiß ja nicht, wie eure Essgewohnheiten da draußen aussehen. Und wie bereitet ihr denn das eigentlich jetzt alles zu? Also im ersten Schritt müsst ihr erstmal natürlich die Spitzen der Zucchini abschneiden, dann am besten längs halbieren und in circa, ja gut, 8 mm dicke Halbmonde schneiden. Versucht sie einfach eine Halbmonde zu schneiden, wie dick ihr es macht. Es kontrolliert keiner, ob ihr nachmisst. Und dann mit ein bisschen Salz bestreuen und dann natürlich mindestens 10, maximal auch 30 Minuten ziehen lassen und dann, wenn halt eben noch Feuchtigkeit da ist, die am besten mit wegmachen, weil meistens geht eben dann schon Feuchtigkeit raus, dann trocknen die auch ein bisschen an. So, und was macht ihr in der Zwischenzeit? Dann müsst ihr natürlich einen Topf mit Wasser zum Kochen bringen oder ihr macht es einfach schnell im Wasserkocher und dann natürlich die Nudeln bitte nach Packungsanweisung kochen, nicht irgendwie 30 Minuten nur so drin lassen. Ihr wisst, das schmeckt dann nicht. Dann natürlich abgießen und unter kaltem Wasser ein bisschen abschrecken, aber so, dass sie natürlich noch warm genug sind. Genau, und dann könnt ihr die zum Beispiel schon in eine Schüssel packen. Und dann müsst ihr natürlich vielleicht auch noch in der Zwischenzeit schnell euer Dressing fertig machen. Das könnt ihr in einer kleineren Schüssel machen, ein bisschen Ahornsirup, Sojasauce, vielleicht auch Fischsoße und Knoblauchpulver verrühren und natürlich auch mit auf den Tisch packen. So, dann könnt ihr es zumindest machen, die Zucchini trocken tupfen. Ich würde es nicht machen. Und dann packt ihr die natürlich in eine Pfanne, die ihr am besten schon erhitzt habt und auch ein bisschen Öl schon vorher reingemacht habt, sonst brennt das an. Und dann brutzelt ihr die ein bisschen. Kommt darauf an, wie lange ihr das machen wollt, wie dunkel sie sein muss. Das ist euch überlassen. Ich mag es tatsächlich immer mehr ein bisschen krasser. Nicht, dass ich hier euch dazu ermuntern möchte, natürlich die ganz schwarz zu machen, aber ihr wisst hoffentlich, was ich meine. Und dann natürlich, wenn die Zucchinis fertig sind, dann gebt sie natürlich in eine Schüssel. Und ihr könnt tatsächlich übrigens auch noch Eiswürfel mit dazu machen. Dann sind die natürlich auch sehr gekühlt. Genau. Und dann könnt ihr gegebenenfalls nochmal einmal etwas nachwürzen. Und genau. Und wenn ihr natürlich Bock habt, dann packt ihr natürlich die Zucchini und das Dressing gleich über die Nudeln und macht auch Zitronensäure noch ein bisschen dazu. Und wie gesagt, warum das Gericht jetzt auch kalt ist, ihr könnt das nämlich direkt einfach in den Kühlschrank stellen und vielleicht einfach in ein paar Stunden erst essen, weil es dann halt recht kühl ist. Aber ihr könnt es natürlich auch gleich warm essen, so wie es euch beliebt. Und natürlich auch, was hier natürlich sinnvoll ist für dieses Gericht, sind natürlich Nudeln in der Regel wie Spirelli oder ähnliche, die natürlich sich gut mit dem Dressing auch vermischen lassen. Also zum Beispiel, jetzt komme ich gerade nicht auf den Namen. Ich hatte ihn gerade im Kopf. Egal. Ihr wisst hoffentlich, was ich meine. Es gibt ja bestimmte Nudeln, das ist einfach dann nicht so wirklich möglich. Zum Beispiel Spaghetti eher weniger. Ihr könnt aber zum Beispiel asiatische Nudeln auch dafür verwenden, die klassischen Glasnudeln, wenn die euch schmecken. So, und jetzt machen wir weiter mit Musik. Ich habe genug gesabbelt und ihr habt euch hoffentlich vielleicht auch was gemerkt. Wir machen jetzt erstmal weiter mit den Gypsy Kings.

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Und das war Ellie Goulding mit Love Me Like You Do hier um 16.36 Uhr auf Mixradio Gran Canaria. Und jetzt kommen wir noch zum letzten Thema heute in meiner Sendung, nämlich dass KI tatsächlich schon Schauspieler ersetzt. Und das ist gerade einem jungen Schauspieler in China passiert, der längere Zeit und vor allem für mehrere Jahre immer Kurzfilme also mitgedreht hat und da halt Schauspieler war. Und ja, der wurde jetzt durch KI ersetzt und verkauft jetzt wieder Gemüse in seiner Heimatstadt. Und Su Peng ist sein Name und der hat früher 15 Stunden am Tag gedreht und das in einer Provinz, warte, ganz kurz, einmal zurück. Genau, der hat vorher 15 Stunden am Tag immer gedreht und ist halt jetzt zurückgekehrt in die Provinz Shandong, die relativ ländlich ist. Die liegt so ein bisschen weiter, wenn ihr nicht ganz genau wisst, wovon ich natürlich spreche, so ein bisschen weiter südlich von Peking, schon ein bisschen Richtung Shanghai, aber noch nicht ganz so doll, damit man so ein bisschen eine Orientierung hat. Und der gute Xu Peng, der ist 30 Jahre alt und ist Absolvent der Zentralen Schauspielakademie und machte sich eben einen Namen der Darstellung eines stereotypischen herrischen CEOs in Kurzfilmen. Und er hat auch sogar in Fernsehserien mitgewirkt und hatte auch wirklich relativ viele Fans und hat deswegen auch sich eben für diese Mikrodramas entschieden. Das sind so ganz Kurzfilme, die teilweise nur 90 Sekunden gehen und dann ist quasi der Film schon zu Ende. Und genau, und der hat sich halt entschieden, von einem Serienschauspieler eben zu diesem Mikrodramas-Schauspieler sich weiterzuentwickeln. Und der hat halt extrem viele Rollen bekommen. Und dann hat sich tatsächlich alles über Nacht verändert. Und das schauen wir uns gleich nach dem nächsten Song einmal an. Jetzt kommt nämlich einmal 50-50 mit Cupid.

Ja, und so schnell können 2 Minuten 50 auch vergehen. Wer hätte das gedacht? Der Song ist nicht mal 3 Minuten lang. Ja, und wir sind natürlich immer noch in China, könnte man sagen, thematisch. Denn dort wurde ein Schauspieler quasi über Nacht durch KI ersetzt. Denn der 30-jährige Zhu Peng, der vorher wirklich nur ausgebucht war, teilweise 15 bis 16 Stunden am Tag gedreht hat, beziehungsweise eben die Kameranummer auf ihm war, also ihn gefilmt hat, der hat ganz schnell seinen Job verloren, weil eben Schritt für Schritt KI ihn ersetzt hat. Und er lebt jetzt wieder in der Nähe oder in seiner Heimatstadt im ländlichen Shandong, das ist weit südlich von Peking, und arbeitet nun auf einem lokalen Markt und hilft seinem Großvater beim Gemüseverkauf. Und laut chinesischen Medienberichten hat Zhu Peng trotz des Berufswechsels eine beeindruckende Gelassenheit bewahrt. Denn er sagt, Schauspieler zu sein ist nur ein Beruf. Wenn es keine Schauspielrollen gibt, werde ich einen anderen Weg finden, meinen Lebensunterhalt zu verdienen. Solange ich mir meinen Lebensunterhalt durch ehrliche Arbeit erwirtschaften kann, gibt es kein Hindernis, das ich nicht überwinde, sagt er. Und er fügt außerdem hinzu, dass es für ihn kein wirklicher Abschied ist, sondern quasi nur ein Bühnenwechsel und auch irgendwo eine Pause. Denn er sagt eben auch wenn sich mein Beruf ändert, bin ich immer noch derselbe Mensch. Und das stimmt ja auch, ne? Wir sind vor der Kamera und auch hinter der Kamera oder ich auch hinter dem Mikro. Wir sind trotzdem immer noch derselbe Mensch. Wir haben unseren Charakter. Wir verlieren ihn ja nicht dadurch. Und er sagt natürlich auch, das ist natürlich ärgerlich, dass er auch seinen Job verloren hat. Aber das trifft tatsächlich sehr, sehr viele in China. Also bis zu 2 Millionen Arbeitsplätze sind in China dadurch tatsächlich echt gefährdet. Also sind sehr, sehr viele. Aber der gute Zhu Peng hat trotzdem entschieden, dass er der Schauspielerei nicht so schnell den Rücken zukehren möchte, denn er sagt eben auch, es braucht eben trotzdem immer noch Menschen, die eben auch noch in den Filmen zu sehen sind, weil eben KI auch nicht alles ersetzen kann. Das heißt, Bedrohung durch KI auf die kreative Branche, definitiv, das sagt er, das kann man auch nicht ignorieren, aber man kann eben trotzdem Möglichkeiten finden, um eben trotzdem weiterhin noch sichtbar zu sein, auch als Mensch, weil ich bin mal ehrlich, also ich könnte es tatsächlich nicht gucken, ich habe solche Filmchen tatsächlich auch schon gesehen, die mir vorgeschlagen wurden, und ich sage, bin ehrlich, es reizt mich tatsächlich gar nicht.

Danny Ocean mit Me Russo. Ja, und wir haben es 14.46 Uhr. Oh Gott, ich spinne auch. Wir haben es natürlich 16.46 Uhr hier auf Gran Canaria, beziehungsweise 17.46 Uhr in Deutschland, Österreich und der Schweiz. Und das bedeutet, dass meine Sendung, der gute Laune-Nachmittag, so langsam ihrem Ende entgegengeht. Und das war natürlich wieder 4 schöne, tolle Stunden mit sehr, sehr viel Musik. Wir haben viele verschiedene Themen gehabt. Das war schon toll. Und vor allem, wir hatten auch echt coole Musik, muss ich sagen. Auch viele Musikwünsche dieses Mal. Das hat mich auch sehr gefreut. Genau. Und wir schauen natürlich nochmal ins Programm, wen ihr denn morgen hören könnt. Und da ist natürlich die Bärbel mit am Start mit dem Radiofrühstück morgen am Dienstag von 9 bis 11. Dann kommt Pascal mit Playa Adventura von 11 bis 13 Uhr. Und dann bin ich wieder am Start mit dem Gute-Laune-Nachmittag von 13 bis 17 Uhr. Und genau, jetzt geht's dann weiter schön mit Musik, dass ihr perfekt in den Abend kommt. Und wir hören uns dann morgen wieder. Ich sag ciao, ciao und habt noch einen wirklich, wirklich tollen Tag. Genießt das schöne Wetter hier auf der Insel und gönnt euch vielleicht auch mal ein leckeres Eis.

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4: Im Studio ist Michael Miem. Im Konflikt um die Straße von Hormuz haben die USA und der Iran die militärische Eskalation weiter vorangetrieben. Nach iranischen Angaben griff das US-Militär erneut Ziele entlang der iranischen Südküste an. Die Revolutionsgarden reagierten demnach mit Vergeltungsangriffen auf Zielen in Kuwait, Bahrain und Jordanien. Der israelische Ministerpräsident Netanyahu:
5: Wir zerschlagen systematisch die iranische Achse des Bösen und des Terrors, die darauf abzielt, den Plan zur Vernichtung Israels mit Hilfe einer Schlinge aus Terror voranzutreiben, die sie um uns herum zugezogen hat.
4: Ob es einen diplomatischen Ausweg aus der Krise gibt, ist derzeit unklar. Die Koalition der Willigen aus westlichen Unterstützerländern der Ukraine kommt in Paris zu Beratungen zusammen. Bei den Gesprächen des von Frankreich und Großbritannien geführten Bündnisses soll es nach Angaben des französischen Präsidenten Macron unter anderem um Raketenabwehr und mögliche gemeinsame Militärmanöver gehen. Der CDU-Politiker und Mitglied des Verteidigungsausschusses, Roderich Kiesewetter:
6: Die Koalition der Willigen lotet einmal aus eine verstärkte Unterstützung der Ukraine, aber auch mögliche Sicherheitsgarantien bei einem Waffenstillstand. Wir müssen ja jetzt darüber nachdenken, was geschieht, wenn hunderttausende Soldaten die Frontlinien verlassen. Putin will seine Soldaten mit Visa ausstatten, sodass sie nicht zurück ins Land kehren, so verroht wie diese Menschen sind. Und in der Ukraine muss man alles tun, dass man wieder Aufbauperspektiven schafft.
4: Die Beratungen in Paris dienen der Vorbereitung auf einen möglichen Waffenstillstand zwischen Russland und der Ukraine und sollen Wege zur Absicherung einer solchen Vereinbarung ausloten. Die schwarz-rote Koalition will Raucher erneut stärker zur Kasse bitten. Die Tabaksteuer soll stärker angehoben werden als bislang mitgeteilt. Demnach soll der Preis für eine Packung Zigaretten bis 2030 schrittweise von derzeit rund 8 auf fast 12 Euro steigen. Das wären etwa 40 Cent mehr als in einem zuvor vom Bundeskabinett beschlossenen Entwurf vorgesehen. Bundespräsident Steinmeier begrüßt das Reformpaket der Koalition und verbindet damit die Hoffnung auf neues wirtschaftliches Wachstum. Im ZDF-Sommerinterview sagte er, nur mit einer stärkeren Wirtschaft könne die Politik neues Vertrauen und mehr Respekt gewinnen.
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1: Die Europäische Staatsanwaltschaft EPO ist eine EU-Behörde, die Straftaten gegen den EU-Haushalt untersucht, verfolgt und vor Gericht bringt. Die EPO hat 2021 ihre Arbeit aufgenommen. 24 EU-Staaten sind aktuell dabei. 25 Mitgliedstaaten machen jetzt bei der EPO mit. Das bedeutet ein stärkeres Europa und ein stärkeres Ungarn. Ungarn. Das Land, das viele Jahre als Bremsklotz der EU gegolten hat, weil der frühere Premierminister Viktor Orban als Veto-Viktor Entscheidungen im Europäischen Rat der EU-Chefs und Chefinnen immer wieder blockiert hat. Gegen das Land wurde ein Verfahren nach Artikel 7 der EU-Verträge wegen Verstößen gegen die Rechtsstaatlichkeit eingeleitet. Milliarden an EU-Hilfen sind eingefroren, weil es in der EU den Konditionalitätsmechanismus gibt. Der verknüpft die Auszahlung von EU-Mitteln an Mitgliedstaaten mit der Einhaltung rechtsstaatlicher Grundsätze. Und dann wurde Peter Morgia zum neuen Ministerpräsidenten Ungarns gewählt. Ende Mai hat er sich mit der EU-Kommissionspräsidentin Ursula von der Leyen getroffen, um über die eingefrorenen EU-Gelder zu sprechen. Die EU-Kommission verlangt vor der Auszahlung viele Reformen. Gesprochen wurde aber auch über die EPO. Die Kommission hat jetzt die Teilnahme Ungarns an der Europäischen Staatsanwaltschaft angenommen. Das folgt auf die Absichtserklärung, die der ungarische Ministerpräsident bei seinem Treffen mit Präsidentin von der Leyen am 29. Mai hier in Brüssel geäußert hatte. Durch den Beitritt zur EPO wird Ungarn über eine dauerhafte Einrichtung verfügen, die EU-Mittel vor Finanzkriminalität schützt. Im nächsten Schritt müssen die ungarischen Behörden drei Kandidaten vorschlagen,

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3: Im Studio ist Michael Miem. Im Konflikt um die Straße von Hormus haben die USA und der Iran die militärische Eskalation weiter vorangetrieben. Nach iranischen Angaben griff das US-Militär erneut Ziele entlang der iranischen Südküste an. Die Revolutionsgarden reagierten demnach mit Vergeltungsangriffen auf Zielen in Kuwait, Bahrain und Jordanien. Der israelische Ministerpräsident Netanyahu:
4: Wir zerschlagen systematisch die iranische Achse des Bösen und des Terrors, die darauf abzielt, den Plan zur Vernichtung Israels mit Hilfe einer Schlinge aus Terror voranzutreiben, die sie um uns herum zugezogen hat.
3: Ob es einen diplomatischen Ausweg aus der Krise gibt, ist derzeit unklar. Die Koalition der Willigen aus westlichen Unterstützerländern der Ukraine kommt in Paris zu Beratungen zusammen. Bei den Gesprächen des von Frankreich und Großbritannien geführten Bündnisses soll es nach Angaben des französischen Präsidenten Macron unter anderem um Raketenabwehr und mögliche gemeinsame Militärmanöver gehen. Der CDU-Politiker und Mitglied des Verteidigungsausschusses, Roderich Kiesewetter:
5: Die Koalition der Willigen lotet einmal aus eine verstärkte Unterstützung der Ukraine, aber auch mögliche Sicherheitsgarantien bei einem Waffenstillstand. Wir müssen ja jetzt darüber nachdenken, was geschieht, wenn hunderttausende Soldaten die Frontlinien verlassen. Putin will seine Soldaten mit Visa ausstatten, sodass sie nicht zurück ins Land kehren, so verroht wie diese Menschen sind. Und in der Ukraine muss man alles tun, dass man wieder Aufbauperspektiven schafft.
3: Die Beratungen in Paris dienen der Vorbereitung auf einen möglichen Waffenstillstand zwischen Russland und der Ukraine und sollen Wege zur Absicherung einer solchen Vereinbarung ausloten. Die schwarz-rote Koalition will Raucher erneut stärker zur Kasse bitten. Die Tabaksteuer soll stärker angehoben werden als bislang mitgeteilt. Demnach soll der Preis für eine Packung Zigaretten bis 2030 schrittweise von derzeit rund 8 auf fast 12 Euro steigen. Das wären etwa 40 Cent mehr als in einem zuvor vom Bundeskabinett beschlossenen Entwurf vorgesehen. Bundespräsident Steinmeier begrüßt das Reformpaket der Koalition und verbindet damit die Hoffnung auf neues wirtschaftliches Wachstum. Im ZDF-Sommerinterview sagte er, nur mit einer stärkeren Wirtschaft könne die Politik neues Vertrauen und mehr Respekt gewinnen.
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3: Im Studio ist Michael Miem. Im Konflikt um die Straße von Hormus haben die USA und der Iran die militärische Eskalation weiter vorangetrieben. Nach iranischen Angaben griff das US-Militär erneut Ziele entlang der iranischen Südküste an. Die Revolutionsgarden reagierten demnach mit Vergeltungsangriffen auf Zielen in Kuwait, Bahrain und Jordanien. Der israelische Ministerpräsident Netanyahu:
4: Wir zerschlagen systematisch die iranische Achse des Bösen und des Terrors, die darauf abzielt, den Plan zur Vernichtung Israels mit Hilfe einer Schlinge aus Terror voranzutreiben, die sie um uns herum zugezogen hat.
3: Ob es einen diplomatischen Ausweg aus der Krise gibt, ist derzeit unklar. Die Koalition der Willigen aus westlichen Unterstützerländern der Ukraine kommt in Paris zu Beratungen zusammen. Bei den Gesprächen des von Frankreich und Großbritannien geführten Bündnisses soll es nach Angaben des französischen Präsidenten Macron unter anderem um Raketenabwehr und mögliche gemeinsame Militärmanöver gehen. Der CDU-Politiker und Mitglied des Verteidigungsausschusses, Roderich Kiesewetter:
5: Die Koalition der Willigen lotet einmal aus eine verstärkte Unterstützung der Ukraine, aber auch mögliche Sicherheitsgarantien bei einem Waffenstillstand. Wir müssen ja jetzt darüber nachdenken, was geschieht, wenn hunderttausende Soldaten die Frontlinien verlassen. Putin will seine Soldaten mit Visa ausstatten, sodass sie nicht zurück ins Land kehren, so verroht wie diese Menschen sind. Und in der Ukraine muss man alles tun, dass man wieder Aufbauperspektiven schafft.
3: Die Beratungen in Paris dienen der Vorbereitung auf einen möglichen Waffenstillstand zwischen Russland und der Ukraine und sollen Wege zur Absicherung einer solchen Vereinbarung ausloten. Die schwarz-rote Koalition will Raucher erneut stärker zur Kasse bitten. Die Tabaksteuer soll stärker angehoben werden als bislang mitgeteilt. Demnach soll der Preis für eine Packung Zigaretten bis 2030 schrittweise von derzeit rund 8 auf fast 12 Euro steigen. Das wären etwa 40 Cent mehr als in einem zuvor vom Bundeskabinett beschlossenen Entwurf vorgesehen. Bundespräsident Steinmeier begrüßt das Reformpaket der Koalition und verbindet damit die Hoffnung auf neues wirtschaftliches Wachstum. Im ZDF-Sommerinterview sagte er, nur mit einer stärkeren Wirtschaft könne die Politik neues Vertrauen und mehr Respekt gewinnen.

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3: Im Studio ist Michael Miem. Im Konflikt um die Straße von Hormus haben die USA und der Iran die militärische Eskalation weiter vorangetrieben. Nach iranischen Angaben griff das US-Militär erneut Ziele entlang der iranischen Südküste an. Die Revolutionsgarden reagierten demnach mit Vergeltungsangriffen auf Zielen in Kuwait, Bahrain und Jordanien. Der israelische Ministerpräsident Netanyahu:
4: Wir zerschlagen systematisch die iranische Achse des Bösen und des Terrors, die darauf abzielt, den Plan zur Vernichtung Israels mit Hilfe einer Schlinge aus Terror voranzutreiben, die sie um uns herum zugezogen hat.
3: Ob es einen diplomatischen Ausweg aus der Krise gibt, ist derzeit unklar. Die Koalition der Willigen aus westlichen Unterstützerländern der Ukraine kommt in Paris zu Beratungen zusammen. Bei den Gesprächen des von Frankreich und Großbritannien geführten Bündnisses soll es nach Angaben des französischen Präsidenten Macron unter anderem um Raketenabwehr und mögliche gemeinsame Militärmanöver gehen. Der CDU-Politiker und Mitglied des Verteidigungsausschusses, Roderich Kiesewetter:
5: Die Koalition der Willigen lotet einmal aus eine verstärkte Unterstützung der Ukraine, aber auch mögliche Sicherheitsgarantien bei einem Waffenstillstand. Wir müssen ja jetzt darüber nachdenken, was geschieht, wenn hunderttausende Soldaten die Frontlinien verlassen. Putin will seine Soldaten mit Visa ausstatten, sodass sie nicht zurück ins Land kehren, so verroht wie diese Menschen sind. Und in der Ukraine muss man alles tun, dass man wieder Aufbauperspektiven schafft.
3: Die Beratungen in Paris dienen der Vorbereitung auf einen möglichen Waffenstillstand zwischen Russland und der Ukraine und sollen Wege zur Absicherung einer solchen Vereinbarung ausloten. Die schwarz-rote Koalition will Raucher erneut stärker zur Kasse bitten. Die Tabaksteuer soll stärker angehoben werden als bislang mitgeteilt. Demnach soll der Preis für eine Packung Zigaretten bis 2030 schrittweise von derzeit rund 8 auf fast 12 Euro steigen. Das wären etwa 40 Cent mehr als in einem zuvor vom Bundeskabinett beschlossenen Entwurf vorgesehen. Bundespräsident Steinmeier begrüßt das Reformpaket der Koalition und verbindet damit die Hoffnung auf neues wirtschaftliches Wachstum. Im ZDF-Sommerinterview sagte er, nur mit einer stärkeren Wirtschaft könne die Politik neues Vertrauen und mehr Respekt gewinnen.
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1: Die Europäische Staatsanwaltschaft EPO ist eine EU-Behörde, die Straftaten gegen den EU-Haushalt untersucht, verfolgt und vor Gericht bringt. Die EPO hat 2021 ihre Arbeit aufgenommen. 24 EU-Staaten sind aktuell dabei. 25 Mitgliedstaaten machen jetzt bei der EPO mit. Das bedeutet ein stärkeres Europa und ein stärkeres Ungarn. Ungarn. Das Land, das viele Jahre als Bremsklotz der EU gegolten hat, weil der frühere Premierminister Viktor Orban als Veto-Viktor Entscheidungen im Europäischen Rat der EU-Chefs und Chefinnen immer wieder blockiert hat. Gegen das Land wurde ein Verfahren nach Artikel 7 der EU-Verträge wegen Verstößen gegen die Rechtsstaatlichkeit eingeleitet. Milliarden an EU-Hilfen sind eingefroren, weil es in der EU den Konditionalitätsmechanismus gibt. Der verknüpft die Auszahlung von EU-Mitteln an Mitgliedstaaten mit der Einhaltung rechtsstaatlicher Grundsätze. Und dann wurde Peter Morgia zum neuen Ministerpräsidenten Ungarns gewählt. Ende Mai hat er sich mit der EU-Kommissionspräsidentin Ursula von der Leyen getroffen, um über die eingefrorenen EU-Gelder zu sprechen. Die EU-Kommission verlangt vor der Auszahlung viele Reformen. Gesprochen wurde aber auch über die EPO. Die Kommission hat jetzt die Teilnahme Ungarns an der Europäischen Staatsanwaltschaft angenommen. Das folgt auf die Absichtserklärung, die der ungarische Ministerpräsident bei seinem Treffen mit Präsidentin von der Leyen am 29. Mai hier in Brüssel geäußert hatte. Durch den Beitritt zur EPO wird Ungarn über eine dauerhafte Einrichtung verfügen, die EU-Mittel vor Finanzkriminalität schützt. Im nächsten Schritt müssen die ungarischen Behörden drei Kandidaten vorschlagen, die das Amt des Europäischen Staatsanwalts in Ungarn übernehmen sollen. Ein Gremium der EU wird dann die Kandidaten im Einzelnen noch unter die Lupe nehmen.

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3: Im Studio ist Michael Miem. Im Konflikt um die Straße von Hormus haben die USA und der Iran die militärische Eskalation weiter vorangetrieben. Nach iranischen Angaben griff das US-Militär erneut Ziele entlang der iranischen Südküste an. Die Revolutionsgarden reagierten demnach mit Vergeltungsangriffen auf Zielen in Kuwait, Bahrain und Jordanien. Der israelische Ministerpräsident Netanyahu:
4: Wir zerschlagen systematisch die iranische Achse des Bösen und des Terrors, die darauf abzielt, den Plan zur Vernichtung Israels mit Hilfe einer Schlinge aus Terror voranzutreiben, die sie um uns herum zugezogen hat.
3: Ob es einen diplomatischen Ausweg aus der Krise gibt, ist derzeit unklar. Die Koalition der Willigen aus westlichen Unterstützerländern der Ukraine kommt in Paris zu Beratungen zusammen. Bei den Gesprächen des von Frankreich und Großbritannien geführten Bündnisses soll es nach Angaben des französischen Präsidenten Macron unter anderem um Raketenabwehr und mögliche gemeinsame Militärmanöver gehen. Der CDU-Politiker und Mitglied des Verteidigungsausschusses, Roderich Kiesewetter:
5: Die Koalition der Willigen lotet einmal aus eine verstärkte Unterstützung der Ukraine, aber auch mögliche Sicherheitsgarantien bei einem Waffenstillstand. Wir müssen ja jetzt darüber nachdenken, was geschieht, wenn hunderttausende Soldaten die Frontlinien verlassen. Putin will seine Soldaten mit Visa ausstatten, sodass sie nicht zurück ins Land kehren, so verroht wie diese Menschen sind. Und in der Ukraine muss man alles tun, dass man wieder Aufbauperspektiven schafft.
3: Die Beratungen in Paris dienen der Vorbereitung auf einen möglichen Waffenstillstand zwischen Russland und der Ukraine und sollen Wege zur Absicherung einer solchen Vereinbarung ausloten. Die schwarz-rote Koalition will Raucher erneut stärker zur Kasse bitten. Die Tabaksteuer soll stärker angehoben werden als bislang mitgeteilt. Demnach soll der Preis für eine Packung Zigaretten bis 2030 schrittweise von derzeit rund 8 auf fast 12 Euro steigen. Das wären etwa 40 Cent mehr als in einem zuvor vom Bundeskabinett beschlossenen Entwurf vorgesehen. Bundespräsident Steinmeier begrüßt das Reformpaket der Koalition und verbindet damit die Hoffnung auf neues wirtschaftliches Wachstum. Im ZDF-Sommerinterview sagte er, nur mit einer stärkeren Wirtschaft könne die Politik neues Vertrauen und mehr Respekt gewinnen.
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2: Kurz nach 9:30.
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2: 10 von 10.

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2: 4 Minuten vor 10 Uhr.

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3: Gleich 10 nach 10.

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1: Die Europäische Staatsanwaltschaft EPO ist eine EU-Behörde, die Straftaten gegen den EU-Haushalt untersucht, verfolgt und vor Gericht bringt. Die EPO hat 2021 ihre Arbeit aufgenommen. 24 EU-Staaten sind aktuell dabei. 25 Mitgliedstaaten machen jetzt bei der EPO mit. Das bedeutet ein stärkeres Europa und ein stärkeres Ungarn. Ungarn. Das Land, das viele Jahre als Bremsklotz der EU gegolten hat, weil der frühere Premierminister Viktor Orban als Veto-Viktor Entscheidungen im Europäischen Rat der EU-Chefs und Chefinnen immer wieder blockiert hat. Gegen das Land wurde ein Verfahren nach Artikel 7 der EU-Verträge wegen Verstößen gegen die Rechtsstaatlichkeit eingeleitet. Milliarden an EU-Hilfen sind eingefroren, weil es in der EU den Konditionalitätsmechanismus gibt. Der verknüpft die Auszahlung von EU-Mitteln an Mitgliedstaaten mit der Einhaltung rechtsstaatlicher Grundsätze. Und dann wurde Peter Morgia zum neuen Ministerpräsidenten Ungarns gewählt. Ende Mai hat er sich mit der EU-Kommissionspräsidentin Ursula von der Leyen getroffen, um über die eingefrorenen EU-Gelder zu sprechen. Die EU-Kommission verlangt vor der Auszahlung viele Reformen. Gesprochen wurde aber auch über die EPO. Die Kommission hat jetzt die Teilnahme Ungarns an der Europäischen Staatsanwaltschaft angenommen. Das folgt auf die Absichtserklärung, die der ungarische Ministerpräsident bei seinem Treffen mit Präsidentin von der Leyen am 29. Mai hier in Brüssel geäußert hatte. Durch den Beitritt zur EPO wird Ungarn über eine dauerhafte Einrichtung verfügen, die EU-Mittel vor Finanzkriminalität schützt. Im nächsten Schritt müssen die ungarischen Behörden drei Kandidaten vorschlagen, die das Amt des Europäischen Staatsanwalts in Ungarn übernehmen sollen. Ein Gremium der EU wird dann die Kandidaten im Einzelnen noch unter die Lupe nehmen.

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2: 12 Minuten vor 11.

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2: 7 Minuten nach 11.

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2: 4:15.

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1: 17 Minuten vor 12.

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1: 12 Minuten vor 12.

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3: 13 Minuten vor 1.